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1: Ich bin David Riemer. Wie schädlich ist die Nutzung von TikTok, Instagram und Co. für Kinder und Jugendliche? Eine Expertengruppe wird der EU-Kommission heute Empfehlungen für ein Social-Media-Verbot für Kinder vorlegen.
2: Die EU-Kommission will keine unterschiedlichen Regeln zum Thema Kinder und Social Media in den EU-Ländern. Frankreich, Polen, Spanien, Griechenland und Österreich wollen beispielsweise Verbote, allerdings für verschiedene Altersgruppen mit unterschiedlichen Details. Ohne eine klare, einheitliche Ansage gegenüber den großen Anbietern geht das aber nicht. Und die Digitalpolitik ist nun mal Sache der Kommission. Der Expertenbericht wird

0: erst nach der Sommerpause zu einem konkreten Vorschlag führen, der dann wohl auch heftig diskutiert wird. Aus Brüssel, Dieter Ebeling.
1: Das US-Militär hat nach eigenen Angaben erneut Ziele im Iran angegriffen. Die Angriffe sollen den Iran in seiner Fähigkeit einschränken, Handelsschiffe in der Straße von Hormuz zu attackieren. Das teilte das zuständige US-Regionalkommando mit. Es ist bereits die vierte Angriffswelle der USA, seit die Feindseligkeiten Mitte vergangener Woche wieder aufgeflammt sind. UN-Generalsekretär Guterres zeigte sich auf der Plattform X tief besorgt über die erhebliche Eskalation und rief den Iran und die USA auf, die Verhandlungen unverzüglich wieder aufzunehmen. Der Verband kommunaler Unternehmen fordert strengere Regeln für die Wasserentnahme in Deutschland. Hintergrund sind der Klimawandel, häufigere Trockenperioden und knapper werdende Grundwasservorräte.
2: Der Verband verlangt, genehmigungsfreie Wasserentnahmen auch im privaten Bereich möglichst einzuschränken und alle Entnahmen digital zu erfassen. Die öffentliche Wasserversorgung müsse bei Engpässen Vorrang haben. Außerdem brauche es einen besseren Schutz des Grundwassers vor Schadstoffen. Eine vom Verband in Auftrag gegebene Umfrage zeigt, die meisten Menschen achten nach eigenen Angaben bereits auf ihren Wasserverbrauch. Zugleich erwartet eine Mehrheit, dass Haushalte, Industrie und Landwirtschaft im Fall von Wasserknappheit gemeinsam Verantwortung übernehmen. Thomas Bleskin, Nachrichtenredaktion.
1: Zum Fußball. In der fast geklärten Bundestrainerfrage um Wunschkandidat Jürgen Klopp soll sich die DFB-Spitze morgen mit Red Bull-Geschäftsführer Minzlaff treffen. Wie der Kicker berichtet, soll dann eine vorzeitige Ausstiegsmöglichkeit aus Klopps bis 2029 datiertem Vertrag mit Red Bull besprochen werden. Ende der Woche soll sich Minzlaff dann in New York mit Klopp treffen.
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1: Zum Wetter die aktuelle Vorhersage des Deutschen Wetterdienstes. In der restlichen Nacht im Nordosten teils wolkig, im Nordwesten teils neblig trüb. An der Ostsee später einzelne Schauer, sonst kaum Wolken bei Werten von 20 bis 12 Grad. Zum Start in die neue Woche wird's wieder hochsommerlich. Nur im Nordosten und Osten im Tagesverlauf einzelne Schauer oder Gewitter. Mit bis zu 29 Grad im Norden, an den Küsten kühler, sonst bis 36 Grad. Am wärmsten wird's mal wieder im Südwesten.
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1: Ich bin David Riemer. Jahrelang hat die EU darum gerungen, welche Rechte Flugpassagiere künftig bei Problemen haben sollen. Mit der Abstimmung der Minister der EU-Staaten heute nehmen die neuen Regelungen voraussichtlich die letzte Hürde vor der Umsetzung. Die Rechte gelten dann voraussichtlich ab Mitte nächsten Jahres.
2: Kinder unter 14 sollen im Flugzeug neben ihren Eltern sitzen dürfen, ohne dass dafür eine Sitzplatzreservierung fällig wird. Das gilt auch für Begleitpersonen von Menschen mit Behinderung. Außerdem sollen Airlines künftig Tickets kostenlos korrigieren müssen, wenn Schreibfehler im Namen auftauchen, sowie Boardingpässe ausdrucken müssen, ohne extra Gebühren dafür zu kassieren. Die Regelungen für Entschädigungen bei verspäteten oder ausgefallenen Flügen sollen dagegen bleiben, wie sie sind. Darauf haben sich die EU-Staaten und das Europaparlament nach langem Streit geeinigt. Tanja Wagner, Nachrichtenredaktion.
1: Experten überreichen der EU-Kommission heute einen Bericht mit Empfehlungen für ein mögliches Mindestalter in sozialen Netzwerken. Die Vorschläge könnten auch für die deutsche Debatte über ein Social-Media-Verbot für Kinder und Jugendliche wichtig werden. Regeln für Plattformen wie TikTok, Instagram oder Snapchat kann vor allem die EU-Kommission durchsetzen. Spätestens im Herbst wird ein Gesetzesvorschlag erwartet. Mindestens 5 Menschen sind an diesem Wochenende beim Baden ums Leben gekommen, darunter ein 13 Jahre altes Mädchen in Schleswig-Holstein. Die DLRG warnt

0: deshalb eindringlich vor den Gefahren im Wasser.
1: Schon im Juni hatte es so viele Badetote gegeben wie seit mehr als 20 Jahren nicht mehr. Nach Angaben der DLRG ertranken im Juni bundesweit mindestens 99 Menschen, so viele wie seit dem Hitzesommer 2003 in keinem Juni mehr. Besonders häufig kamen Männer ums Leben, viele Opfer waren jünger als 30 Jahre. Die meisten tödlichen Unfälle ereigneten sich in Seen und Flüssen. Die DLRG rät, nur an bewachten Badestellen schwimmen zu gehen, nicht überhitzt ins Wasser zu springen und Kinder am Wasser nie unbeaufsichtigt zu lassen. Thomas Pleskin, Nachrichtenredaktion.
0: Das US-Militär greift nach eigenen Angaben erneut Ziele im Iran an. Der Iran solle so daran gehindert werden, Handelsschiffe in der Straße von Hormuz anzugreifen. Es ist die vierte Angriffswelle der USA, seit die Feindseligkeiten Mitte vergangener Woche wieder aufgeflammt sind. UN-Generalsekretär Guterres reagierte auf X tief besorgt über die Eskalation und rief den Iran und die USA auf, die Verhandlungen unverzüglich wieder aufzunehmen.
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0: Zum Wetter die aktuelle Vorhersage des Deutschen Wetterdienstes. Im Norden und Nordosten sind heute einzelne Schauer oder Gewitter möglich. Im Westen und Süden dagegen sehr sonnig und trocken. Höchstwerte 25 bis 36 Grad mit den höchsten Werten entlang des Rheins. An der Küste kühler. Morgen fast überall viel Sonnenschein. Im Norden und Nordosten ziehen vereinzelt mal ein paar harmlose Wolken durch. Später vor allem im Süden und in den Mittelgebirgen einzelne, dann aber kräftige Gewitter. Höchstwerte 21 bis 36 Grad, am wärmsten wird's im Südwesten.
2: Das waren die Nachrichten.

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1: Ich bin David Riemer. Wie schädlich ist die Nutzung von TikTok, Instagram und Co. für Kinder und Jugendliche? Eine Expertengruppe wird der EU-Kommission heute Empfehlungen für ein Social-Media-Verbot für Kinder vorlegen.
2: Die EU-Kommission will keine unterschiedlichen Regeln zum Thema Kinder und Social Media in den EU-Ländern. Frankreich, Polen, Spanien, Griechenland und Österreich wollen beispielsweise Verbote, allerdings für verschiedene Altersgruppen mit unterschiedlichen Details. Ohne eine klare, einheitliche Ansage gegenüber den großen Anbietern. Dann geht das aber nicht. Und die Digitalpolitik ist nun mal Sache der Kommission. Der Expertenbericht wird erst nach der Sommerpause zu einem konkreten Vorschlag führen, der dann wohl auch heftig diskutiert wird. Aus Brüssel, Dieter Ebeling.
1: Das US-Militär greift nach eigenen Angaben erneut Ziele im Iran an. Der Iran solle so daran gehindert werden, Handelsschiffe in der Straße von Hormuz anzugreifen. Es ist die vierte Angriffswelle der USA, seit die Spannungen Mitte letzter Woche wieder zugenommen haben. UN-Generalsekretär Guterres reagierte auf X tief besorgt über die Eskalation. Er rief den Iran und die USA auf, die Verhandlungen unverzüglich wieder aufzunehmen. Bundesfamilienministerin Prien will den staatlichen Unterhaltsvorschuss künftig nur noch bis zum 16. Geburtstag von Kindern zahlen. Sie wolle dazu einen Gesetzentwurf vorlegen, sagte ein Ministeriumssprecher. Hintergrund sind die Sparvorgaben an den Bundeshaushalt.
3: Alleinerziehende können vom Staat Unterhaltsvorschuss beantragen, wenn der andere Elternteil, in der Praxis oftmals der Vater, kaum oder keinen Unterhalt zahlt. Der Staat kann sich das Geld eigentlich dann zurückholen, in der Praxis gelingt das aber nur selten. Und seit der letzten Reform haben sich die Ausgaben dazu vervierfacht. Kritik an den Plänen, den Vorschuss nur bis zum 16. Lebensjahr zu zahlen, kommt vom Deutschen Kinderhilfswerk. Der Kinderzuschlag wurde gerade erst gekürzt und nun die nächste Kürzung. Die Armutssituation von vielen Kindern und Jugendlichen werde dadurch noch weiter verschärft. Tine Klimach, Nachrichtenredaktion.
1: Zum Tennis. Alexander Zverev hat den Wimbledon-Titel verpasst. Die deutsche Nummer 1 verlor das Finale.

0: gegen den Weltranglisten-Ersten Jannik Sinner nach fast 4 Stunden in 4 Sätzen. Für Zverev ist es die 10. Niederlage in Serie gegen den Italiener.
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0: Zum Wetter die aktuelle Vorhersage des Deutschen Wetterdienstes. Im Norden und Nordosten sind heute einzelne Schauer oder Gewitter möglich, im Westen und Süden dagegen viel Sonnenschein und trocken. Bei Höchstwerten von 25 bis 36 Grad wieder sehr warm, an der Küste wird's kühler. Morgen fast überall sehr sonnig, im Norden und Nordosten ziehen vereinzelt mal ein paar harmlose Wolken durch. Später vor allem im Süden und in den Mittelgebirgen einzelne, dann aber kräftige Gewitter. Maximal 21 bis 36 Grad im Südwesten wird's am wärmsten.
1: Das waren die Nachrichten.
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1: Und die Zeit 6 Uhr.
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2: Ich bin David Riemer. Wie schädlich ist die Nutzung von TikTok, Instagram und Co. für Kinder und Jugendliche? Eine Expertengruppe wird der EU-Kommission heute Empfehlungen für ein Social-Media-Verbot für Kinder vorlegen.
3: Die EU-Kommission will keine unterschiedlichen Regeln zum Thema Kinder und Social Media in den EU-Ländern. Frankreich, Polen, Spanien, Griechenland und Österreich wollen beispielsweise Verbote, allerdings für verschiedene Altersgruppen mit unterschiedlichen Details. Ohne eine klare, einheitliche Ansage gegenüber den großen Anbietern geht das aber nicht. Und die Digitalpolitik ist nun mal Sache der Kommission. Der Expertenbericht wird erst nach der Sommerpause zu einem konkreten Vorschlag führen, der dann wohl auch heftig diskutiert wird. Aus Brüssel, Dieter Ebeling.
2: Das US-Militär greift nach eigenen Angaben erneut Ziele im Iran an. Der Iran solle so daran gehindert werden, Handelsschiffe in der Straße von Hormuz anzugreifen. Es ist die vierte Angriffswelle der USA, seit die Spannungen Mitte letzter Woche wieder zugenommen haben. UN-Generalsekretär Guterres reagierte auf X tief besorgt über die Eskalation. Er rief den Iran und die USA auf, die Verhandlungen unverzüglich wieder aufzunehmen. Bundesfamilienministerin Prien will den staatlichen Unterhaltsvorschuss künftig nur noch bis zum 16. Geburtstag von Kindern zahlen. Sie wolle dazu einen Gesetzentwurf vorlegen, sagte ein Ministeriumssprecher. Hintergrund sind die Sparvorgaben an den Bundeshaushalt.
4: Alleinerziehende können vom Staat Unterhaltsvorschuss beantragen, wenn der andere Elternteil, in der Praxis oftmals der Vater, kaum oder keinen Unterhalt zahlt. Der Staat kann sich das Geld eigentlich dann zurückholen, in der Praxis gelingt das aber nur selten. Und seit der letzten Reform haben sich die Ausgaben dazu vervierfacht. Kritik an den Plänen, den Vorschuss nur bis zum 16. Lebensjahr zu zahlen, kommt vom Deutschen Kinderhilfswerk. Der Kinderzuschlag wurde gerade erst gekürzt und nun die nächste Kürzung. Die Armutssituation von vielen Kindern und Jugendlichen werde dadurch noch weiter verschärft. Tine Klimach, Nachrichtenredaktion.
2: Zum Tennis. Alexander Zverev hat den Wimbledon-Titel verpasst. Die deutsche Nummer 1 verlor das Finale gegen den Weltranglisten-Ersten Jannik Sinner nach fast 4 Stunden in 4 Sätzen. Für Zverev ist es die 10. Niederlage in Serie gegen den Italiener.
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5: Ja, im Moment noch zum Teil ein wenig bewölkt, aber später über Tag Sonne pur über Ostfriesland und das den ganzen Tag lang. Die Maxi-Werte, die liegen heute bei 28 Grad am Nachmittag. Die haben wir natürlich jetzt noch lange nicht erreicht. In Emden, da messen wir 17 Grad. In Greziel ebenfalls 17 Grad. Auf Borkum sogar 18 Grad. Guck mal, sogar etwas mehr auf unseren Inseln. Morgen dann ähnlich wie heute, dann mit ein paar Wolken und Maxi-Werten um die 27 Grad.
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0: So, dann gucken wir noch mal kurz auf die Straße. Die Autobahn- und Bundesstraßen bei uns in Ostfriesland sind frei. Blitzer sind uns nicht gemeldet. Und wenn Sie wissen, wo eine Kontrolle steht, dann ein kurzer Anruf im Studio. Das wäre nett. Das ist die 04921 586 111. Ja, einen schönen Start in den Montag heute, in den 13. Juli. In den nächsten drei Wochen mit mir. Ich bin Tommy Bollmann. Captain Frieding schippert zurzeit irgendwo in der Karibik und genießt seinen Urlaub. Oder ist er in Coddinghorst? Naja, ist er ungefähr fast dasselbe, ne? Aber auf jeden Fall hat er Urlaub und kann mal ausschlafen und Luft holen. Deswegen in den nächsten drei Wochen mit mir. Ich freue mich drüber und ich freue mich auch, dass Sie auch heute mit dabei sind. So, und Gerüche. Ja, also ich habe nichts gegen Gerüche, solange sie vom Grill kommen. Aber wenn irgendwo der Mülleimer anfängt zu müffeln, dann heißt es nichts wie ab damit. Darüber sprechen wir unter anderem in dieser Stunde. Moin miteinander.
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0: 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Und, na klar, gibt's auch prima Musik, damit's gut und mit Schwung in den Montag geht. Das ist Musik von ELO, dem Electric Light Orchestra, einer meiner ganz, ganz großen Favoriten. Ein super Titel für einen schönen Start. Don't Bring Me Down.

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0: Das ist dumm. Der lange Morgen am Montag heute, am 13. Juli. Und ich freue mich, dass Sie mit dabei sind. Wie gesagt, Captain Frehling ist unterwegs und schippert quer durch die Karibik Richtung Collinghorst und zurück. 3 Wochen lang hat er Urlaub, sei es ihm gegönnt, mal Zeit zum Durchatmen. In den 3 Wochen werde ich ihn vertreten und ich freue mich, dass Sie mit dabei sind. Und
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3: Ob nach dem Kochen in der Küche oder nach der Party im Wohnzimmer, manchmal hilft alles Lüften nichts. Unangenehme Gerüche in der Luft können hartnäckig sein. Wer auf Raumsprays und Duftkerzen verzichten möchte, sollte einfach einen Apfel aufschneiden. Die Schnitze dann auf Teller legen und diese im Raum verteilen. Der Apfel fängt die Gerüche ein und bindet sie. Genau so funktioniert Kaffeepulver, das man in Schalen auch länger im Raum stehen lassen kann. Beides hilft übrigens auch bei abgestandener Luft in Räumen ohne Fenster wie Abstellkammern oder Kellerräumen.
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Das ist Musik von Sascha und I Feel Lonely. Einen schönen Start mit Radio Ostfriesland in den langen Morgen heute am Montag mit mir. Ich bin Tommy Bollmann. Moin zusammen, liebe Brautpaare oder die, die es noch werden wollen oder die, die für Brautpaare einen besonderen Trauort suchen. Die historische Pferdebahn bei uns auf Spiekeroog ist nämlich ab sofort ein offizieller Trauort für standesamtliche Hochzeiten. Nach einer kurzen Fahrt hält der geschmückte Wagen, gezogen von Pferd Tamme, mitten in den Salzwiesen. Ja, dort gibt sich das Brautpaar in besonderer Atmosphäre das Ja-Wort. Mensch, tolle Geschichte. Im historischen Wagen finden das Brautpaar, die Standesbeamtin und eine kleine Hochzeitsgesellschaft mit bis zu 8 Personen Platz. Der Pferdebahn, die stammt ja aus dem Jahr 1885 und gehört zu den Wahrzeichen der Insel Spiekeroog. Und mit dem neuen Angebot erweitert Spiekeroog seine besonderen Trauorte. Und das hätte ich gar nicht für möglich gehalten. Im Schnitt heiraten bei uns auf Spiekeroog jedes Jahr rund 50 Paare. Na dann, warum nicht in diesem historischen Wagen, gezogen von Pferd Tamme, irgendwo in den Salzwiesen? Das wird dann bestimmt ein ganz besonderes Erlebnis. 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

0: Und die Zeit 6.30 Uhr, halb sieben.
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2: Mit Volkert Janssen. Guten Morgen. Gegen Baum geprallt. 18-Jähriger in Lebensgefahr. In Rauderfehn hat sich ein schwerer Verkehrsunfall ereignet. Nach Angaben der Polizei hatte ein Autofahrer auf der Rauder Landstraße ein anderes Auto überholt. Dabei verlor der 18-Jährige die Kontrolle über seinen Wagen, kam nach rechts von der Straße ab und prallte gegen einen Baum. Er wurde lebensgefährlich verletzt und vom Rettungsdienst in ein Krankenhaus gebracht. Die Unfallstelle war für mehrere Stunden gesperrt. Die Polizei hat die Ermittlungen zur Unfallursache aufgenommen. Weitere Meldungen aus Ostfriesland im Überblick. Straßensanierung startet. Auf der Landesstraße 1 zwischen Westerende-Kirchlob und Aurich-Haxtum rollen ab heute die Bagger. Bis Mitte August wird dort die Straße saniert, so die Landesstraßenbaubehörde. Um die Belastung für Anlieger möglichst gering zu halten, geschieht dies in mehreren Abschnitten. Umleitungen sind ausgeschildert. Radfahrer können die Baustelle ungehindert passieren. Die Baukosten von rund 800.000 Euro trägt das Land. Segler sitzt im Hafen von Norderney fest. Rund eine Woche, nachdem ein Segler am Strand von Norderney aufgelaufen ist, ist ein Versuch des Niederländers weiterzufahren gescheitert. Weil wahrscheinlich die Ruderanlage und die Maschine defekt sind, wurde das rund 8 Meter lange Boot in den Inselhafen geschleppt, so die Seenotretter. Die Wasserschutzpolizei ermittelt. Neues aus Ostfriesland, da fahren Sie immer zuerst bei uns.
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0: Ja, langsam aber sicher verziehen sich die Wolken über Ostfriesland. Heute heißt es nämlich dann über Tag Sonne pur und es den ganzen Tag lang. Die Maxiwerte liegen bei 28 Grad. Die haben wir natürlich noch nicht erreicht, noch zu früh dafür. Um 2 Minuten nach 6:30, da messen wir in Aurich 17 Grad, in Wismar 16 Grad, auf Jüst 17 Grad. Und morgen, ähnlich wie heute, dann nur mit so ein paar Wolken dabei, die aber harmlos sind, bei Maxiwerten um die 27 Grad.
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0: Die Autobahn und Bundesstraßen bei uns in Ostfriesland sind frei, sie kommen gut durch. Mobile Blitzer, die sind uns zurzeit noch nicht gemeldet, das wird sich sicherlich über Vormittag ändern. Und wenn Sie wissen, wo eine Blitze steht, dann freue ich mich, mit Ihnen zu plaudern. Ich bin bei Radio Ostfriesland in Aurich in den Studios und hier ist die Radio Ostfriesland Blitzer Hotline. Das ist die 049-21-586-111. Ich wünsche Ihnen unterwegs allen eine gute und vor allen Dingen wünsche ich Ihnen eine sichere Fahrt mit Radio Ostfriesland. Und ich bin Tommy Bollmann und ich begleite Sie in den nächsten 3 Wochen quer durch den langen Morgen. Moin miteinander!

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0: Zeit ist wieder Musik zum Träumen. Um 6:40 Uhr, 20 Minuten noch bis 7 Uhr am heutigen Montag. Heute haben wir den 13. Juli. Und nicht, dass Sie sich wundern, ja, Captain Frieling ist 3 Wochen lang im Urlaub. Er ist losgeschippert Richtung Karibik, also Richtung Collinghorst. Und wird dann mal 3 Wochen lang ausschlafen und ist dann spätestens zu Anfang August wieder zurück. Bis dahin begleite ich Sie gerne quer durch den langen Morgen. Ich bin Tommy Bollmann und mein Kollege Vollrad Jansen aus der Radio Friesland Nachrichtenredaktion hat mal der Polizei über die Schulter geschaut und für uns die wichtigsten Meldungen kompakt zusammengefasst.
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2: Mädels. Bei einem Unfall auf der B210 ist eine Autofahrerin schwer verletzt worden. Eine andere Fahrerin nahm der 74-Jährigen an einer Kreuzung die Vorfahrt. Die Unfallverursacherin wurde leicht verletzt. Beide Frauen kamen in ein Krankenhaus. Borkum. In der Reiderlandstraße ist ein Radfahrer mit 2 Fußgängern in Streit geraten. Anlass war offenbar eine vorangegangene Verkehrssituation. Der zunächst verbale Streit eskalierte. Alle Beteiligten wurden leicht verletzt. Aurich. In der Oldersumer Straße hat ein Autofahrer ein geparktes Auto touchiert. Dabei ging ein Außenspiegel zu Bruch. Der Unfallverursacher flüchtete. Wer etwas beobachtet hat, wird gebeten, sich bei der Polizei zu melden. Friedeburg. Auf einem Campingplatz in der Straße Schwarzer Berg wurde eingebrochen. Die Unbekannten durchsuchten das Verwaltungsgebäude und stahlen Bargeld. Hinweis auf die Täter nimmt die Polizei entgegen.
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3: Und das um 6.45 Uhr, Viertel vor sieben. Hier ist Radio Ostfriesland, der lange Morgen. Ich bin Tommy Bollmann. Moin miteinander.

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1: Moin, ich bin Julia Lepke aus Hinrichsfehn. Ich habe ein paar neue Freunde, also im Garten. Besucher vielleicht eher, für andere auch ungebetene Gäste. Zwei Rehe, noch recht jung, würde ich sagen. Sie kommen immer mal wieder raus, wenn sie sich unbeobachtet fühlen. Und wenn ich sie nicht so direkt anstarre, so aus dem Wohnzimmerfenster heraus, dann bleiben sie. Knuspern am Gras und an dem, was sie sonst so lecker finden. Bisher aber nicht an den Blumen, toi toi toi. Sie sind nicht die Ersten, die meinen Garten als Abenteuerspielplatz benutzen. Ab und an schlägt ein Hase hier seine Runden. Wie auf so einer Teststrecke. Und ich muss sagen, ziemlich beeindruckend. Und dann sind da auch noch die Eichhörnchen, die Baum auf, Baum ab durch den Garten pesen. Gerade tuddeln da auch noch zwei Schmetterlinge herum. Und die Hummeln in den Funkchen. Ein schönes Schauspiel. Ich vergesse da auch ganz gern mal, dass ich eigentlich arbeiten müsste. Letztens erzählte mir jemand vom Gärtnerlied. Er meinte, geh aus, mein Herz, und suche Freud. Und vielleicht ist so ein Blick in den Garten und auf die Tierchen hier und da genau das. Freude, die einem mein Lächeln aufs Gesicht zaubern. Freude, von der man erzählen mag, die man aufsaugt und die einen zufrieden macht. Was macht Sie heute so richtig froh?
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2: Und mittlerweile gleich 7:04. Hier ist Radio Ostfriesland, der lange Morgen. Ich bin Tommy Bollmann und gerade hat uns Harald angerufen hier im Studio. Harald, vielen Dank fürs Telefonieren. Harald meldet von Hesel aus in Richtung Aurich in der 50er-Zone eine Blitze. Ja, machen Sie es wie Harald, wenn Sie wissen, wo kontrolliert wird. Dann rufen Sie mich an hier im Studio 04921 586 111. Das ist Musik von Eros Ramazzotti und Tina Turner, Cose della Vita. 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
2: Und die Zeit 7 Uhr.
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3: Ich bin Tanja Wagner. Das US-Militär hat nach eigenen Angaben erneut Ziele im Iran angegriffen. Die Angriffe sollen den Iran in seiner Fähigkeit einschränken, Handelsschiffe in der Straße von Hormuz zu attackieren, teilte das zuständige US-Regionalkommando mit.
4: Es ist bereits die vierte Angriffswelle der USA, seit der Konflikt Mitte letzter Woche wieder aufgeflammt ist. Die Attacken hätten sich gegen Raketenstellungen und Anlagen zur Luftabwehr gerichtet, berichten US-Medien. Außerdem seien Boote der iranischen Revolutionsgarden angegriffen worden. UN-Generalsekretär Guterres reagierte auf der Plattform X tief besorgt über die derzeitige Situation. Er rief den Iran und die USA auf, die Verhandlungen unverzüglich wieder aufzunehmen und offene Fragen auf diplomatischem Wege zu lösen. David Riemer, Nachrichtenredaktion.
3: Experten überreichen EU-Kommissionspräsidentin von der Leyen heute einen Bericht mit Empfehlungen für ein mögliches Mindestalter in sozialen Netzwerken. Die Vorschläge könnten auch für die deutsche Debatte über ein Social-Media-Verbot für Kinder und Jugendliche wichtig werden. Regeln für Plattformen wie TikTok, Instagram oder Snapchat kann vor allem die EU-Kommission durchsetzen. Mindestens 5 Menschen sind an diesem Wochenende beim Baden ums Leben gekommen, darunter auch ein 13 Jahre altes Mädchen in Schleswig-Holstein. Die DLRG warnt deshalb eindringlich vor den Gefahren im Wasser.
5: Schon im Juni hatte es so viele Badetote gegeben wie seit mehr als 20 Jahren nicht mehr. Nach Angaben der DLRG ertranken im Juni bundesweit mindestens 99 Menschen, so viele wie seit dem Hitzesommer 2003 in keinem Juni mehr. Besonders häufig kamen Männer ums Leben, viele Opfer waren jünger als 30 Jahre. Die meisten tödlichen Unfälle ereigneten sich in Seen und Flüssen. Die DLRG rät, nur an bewachten Badestellen schwimmen zu gehen, nicht überhitzt ins Wasser zu springen und Kinder am Wasser nie unbeaufsichtigt zu lassen. Thomas Bleskin, Nachrichtenredaktion.
3: Alexander Zverev hat den Wimbledon-Titel verpasst. Die deutsche Nummer 1 verlor das Finale gegen den Weltranglisten-Ersten Jannik Sinner nach fast 4 Stunden in 4 Sätzen. Für Zverev ist es die 10. Niederlage in Serie gegen den Italiener. Die Hoffnungen auf den ersten deutschen Wimbledon-Gewinner seit Michael Stich vor 35 Jahren erfüllten sich damit nicht.
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6: Ja, ich würde sagen, ganz schön sonnig heute in der Früh, um gleich 7:03 hier über Ostfriesland. Und es bleibt auch so den ganzen Tag. Das ist doch eine gute Aussicht. Die Maxiwerte liegen bei 28 Grad. Im Norden, da messen wir derzeit 19 Grad, 20 Grad bei uns in Norddeich und 18 Grad bei uns auf Baltrum. Morgen ähnlich wie heute, dann allerdings mit ein paar harmlosen Wolken bei Maxiwerten um die 27 Grad.
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6: Die Autobahnen und Bundesstraßen bei uns in Ostfriesland sind frei. Hier kommen Sie gut durch. Es gibt eine mobile Blitze von Hesel aus in Richtung Aurich. Hier sind 50 erlaubt. Nochmal vielen Dank an den Harald fürs Telefonieren. Und wenn Sie wissen, wo eine Blitze steht, wenn Sie wissen, wo es sich irgendwo staut, ein kurzer Anruf hier bei Radio Ostfriesland. Ich bin in den Studios in Aurich. Wäre nett. Hier kommt sie, die Radio Ostfriesland Blitzer Hotline.

0: 04921 586 111. Ich wünsche Ihnen unterwegs allen eine gute, vor allen Dingen wünsche ich Ihnen eine sichere Fahrt mit Radio Ostfriesland.
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0: Ja, auch am heutigen Montag mit mir. Ich bin Tommy Bollmann. Wir haben jetzt 7:04. Und für diejenigen, die sich wundern, wo Captain Frieling ist, nee, der ist nicht einfach so weggeschippert. Der macht Urlaub. 3 Wochen lang kann er sich ausschlafen. Irgendwo vermutlich in der Karibik oder in Cordinghorn. Ist so, beides dasselbe, ne? Kommt ja auch selber raus. Hauptsache, er kann sich ein bisschen erholen und ist dann Anfang August wieder da. Bis dahin freue ich mich, Sie immer quer durch den langen Morgen zu bringen. Und das natürlich mit rundum Informationen aus unserer Heimat Ostfriesland und natürlich mit der besten Musik, den Oldies, die wir jeden Tag frisch für Sie raussuchen. Und für mich auch. Macht mir ja auch Spaß, ne?
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0: Ja, und wenn wir gerade bei Super Oldies sind, das finde ich, ist eine klasse Band. Anfang der 70er Jahre bis Anfang der 80er, sogar bis in die 90er waren sie aktiv. Die Rubettes mit Sugar Baby Love, eines ihrer ganz, ganz großen Erfolge. 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

0: Das ist ein schöner Titel von The Real Thing, You to Me Are Everything. Du beutest mir alles. Was für eine Liebeserklärung um gleich 7:12. Hier ist Radio Friesland, der lange Morgen mit mir. Ich bin Tommy Bollmann. Moin miteinander.
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3: Von da auch Kuffes packen.
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3: Das soll wohl pasen.
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0: Das ist Musik von Phil Collins und You Can't Hurry Love. Hier ist Radio Ostfriesland. Der lange Morgen um 20 Minuten nach 7 heute am Montag. Wir haben den 13. Juli. Und der Sommer, Menschenskinder, zeigt sich heute von seiner schönsten Seite am Montag. 28 Grad und Sonne pur über Ostfriesland. Na, da gibt es doch eigentlich kaum was Besseres, als ein leckeres Eis zu essen. Hm? Und egal, ob auf der Hand, im Becher oder klassisch in so einer schönen, leckeren Waffel, so eine kleine Abkühlung geht doch immer, oder? Nee? Doch. Na, sag ich doch. Doch, das geht. An den Eistheken hier bei uns in Ostfriesland wird die Auswahl allerdings immer verrückter. Das habe ich gesehen, neben den Klassikern, ne, so Erdbeer, Zitrone und solche Dinge. Gibt es inzwischen Sorten, da muss ich sagen, also Biereis, Teeeis, Spinateis, Bratwursteis und das Schlimmste, was ich je gesehen habe, ist Knoblaucheis. Also, nee, das muss nicht sein. Also, ganz ehrlich, es ist gut, egal. Was ich jetzt sage, ist wurscht, aber jetzt sind Sie dran. Wie sehen Sie das denn mit dem Eis, ne, und diesen ganzen leckeren Sorten? Was kommt, welche Kugel kommt in den Becher?
1: Ich bin Tanja Wagner.
0: Ja, das ist schön, Tanja. Und dann gucken wir mal, dass wir sie dann auch nochmal kriegen. Und zwar geht es ja hier tatsächlich um die leckeren Eissorten in unserer Region. Da gibt es ja wirklich die unterschiedlichsten Dinge. Und jetzt möchte ich gern wissen, welche. So, jetzt haben wir auch das Richtige, was ich brauche.
2: Stracciatella. Dann gibt es ja noch Karamell oder Tiramisu, mache ich auch ganz gerne.
3: Also ich bin da nicht so speziell. Also mein Lieblingssorte ist Erdbeereis und zusammen esse ich gerne Erdbeeren und Banane.
4: Schokolade.
5: Ich am liebsten Zitroneneis.
4: Ja, ich liebe Aprikosen, Nuss.
6: Vanille. Ja, Schokolade, Walnuss. So in dieser Richtung. Das sind so die beiden Richtungen, die ich eigentlich immer nehme.
7: Sahne-Kirsch-Eich.
8: Vanille, Erdbeer, ja.
9: Malaga.
10: Kina und sowas, da sind dann richtig schöne Kirschen drin, Amarena-Kirschen oder Marshmallow ist geil und Tiramisu ist auch gut.
0: Ja, Tiramisu ist wirklich lecker. Marshmallow habe ich auch mal probiert und auch ein leckeres Eis. Also ich finde, so experimentierfreudig sind wir doch hier gar nicht in Ostfriesland. Die meisten von uns greifen dann doch lieber zu den bewährten Klassikern wie Vanilleschokolade oder Stracciatella. Naja, also manchmal, ich finde das jetzt persönlich, sind ja die Klassiker einfach unschlagbar. Klassiker gibt es auch bei uns, musikalisch. Beispielsweise jetzt ein Klassiker von Billy Joel, Tell Her About It. Ich bin Tommy Bollmann, einen schönen guten Morgen. 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

0: Unvergessen, die Stimme von Mick Jagger, von den Rolling Stones, Anybody Seen My Baby, am Montag in der Früh. 7.30 Uhr haben wir es mittlerweile, 7:30.
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2: Mit Volkhard Janssen, guten Morgen, gegen Baum geprallt, 18-Jähriger in Lebensgefahr. In Rauderfehn hat sich ein schwerer Verkehrsunfall ereignet. Nach Angaben der Polizei hatte ein Autofahrer auf der Rauder Landstraße ein anderes Auto überholt. Dabei verlor der 18-Jährige die Kontrolle über seinen Wagen, kam nach rechts von der Straße ab und prallte gegen einen Baum. Er wurde lebensgefährlich verletzt und vom Rettungsdienst in ein Krankenhaus gebracht. Die Unfallstelle war für mehrere Stunden gesperrt. Die Polizei hat die Ermittlungen zur Unfallursache aufgenommen. Weitere Meldungen aus Ostfriesland im Überblick. Straßensanierung startet. Auf der Landesstraße 1 zwischen Westerende-Kirchlob und Aurich-Haxtum rollen ab heute die Bagger. Bis Mitte August wird dort die Straße saniert, so die Landesstraßenbaubehörde. Um die Belastung für Anlieger möglichst gering zu halten, geschieht dies in mehreren Abschnitten. Umleitungen sind ausgeschildert. Radfahrer können die Baustelle ungehindert passieren. Die Baukosten von rund 800.000 Euro trägt das Land. Segler sitzt im Hafen von Norderney fest. Rund eine Woche, nachdem ein Segler am Strand von Norderney aufgelaufen ist, ist ein Versuch des Niederländers weiterzufahren gescheitert. Weil wahrscheinlich die Ruderanlage und die Maschine defekt sind, wurde das rund 8 Meter lange Boot in den Inselhafen geschleppt, so die Seenotretter. Die Wasserschutzpolizei ermittelt. 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
0: Ja, was soll ich sagen? Sonne pur. Der Sommer ist da, hier bei uns in Ostfriesland. Und das den ganzen Tag lang. Die Maxi-Werte liegen heute Nachmittag bei 28 Grad. Die haben wir gestern natürlich noch nicht erreicht. Wir haben ja mittlerweile erst 2 Minuten nach 7:30. In Illhoafen, da messen wir im Moment 19 Grad, 18 Grad bei uns in Timmel und 18 Grad auf Langeoog. Und morgen, ähnlich wie heute, dann mit ein paar harmlosen Wolken bei Maxi-Werten um die 27 Grad.
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0: Kurz mal auf die Autobahn und Bundesstraßen geschaut. Hier bei uns in Ostfriesland gibt es keine Staus. Hier kommen Sie gut durch. Es gibt einen Blitzer gemeldet vom Harald und zwar in Hesel in Richtung Aurich. Hier ist maximal 50 erlaubt. Und wenn Sie wissen, wo eine Kontrolle steht, wo geblitzt wird, wo es sich staut, dann wäre es nett, wenn Sie mich kurz anrufen könnten. Ich bin hier in den Studios von Radio Ostfriesland in Aurich. Und hier ist sie, die Radio Ostfriesland Blitzer Hotline. Das ist die 049-21-586-111. Ich wünsche Ihnen unterwegs eine gute und vor allen Dingen wünsche ich Ihnen eine sichere Fahrt mit Radio Ostfriesland und gleich einem Ausgeh-Tipp, denn heute heißt es auf dem Schlosspark am Wasserschloss in Dornum wieder Markt zum Feierabend. 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

toller Titel von Toto und Afrika. Hier ist der lange Morgen um 20 Minuten vor 8. Ich bin Tommy Bollmann. Moin miteinander. Und ach Gott, Jan, warum nicht nach Feierabend nochmal raus? Den Sommer genießen bei diesen Temperaturen, die wir heute zu erwarten haben. Und dabei können wir dann noch gute Live-Musik hören. Wenn Ihnen das alles gefällt, dann sind wir in Dornum heute richtig. Heute Abend ist dann das unser Ziel auf dem Schlossplatz. Am Wasserschloss findet nämlich der Markt zum Feierabend statt. Da gibt es ja neben vielen regionalen Ausstellungen, die zum Stöbern und Entdecken einladen, ja noch leckere Spezialitäten, kühle Getränke, jede Menge gemütliche Atmosphäre und für die passende Musik sorgt heute Gerrit Ackermann, vielen besser bekannt als der Young Old Man, mit seiner Gitarre bringt er absolut große Klassiker der Rock- und Popgeschichte hier bei uns in Ostfriesland und auch heute Abend in Dornum auf die Bühne.

0: listen.
1: Das hört sich gut an. Viele der Songs, die Gerrit Ackermann spielt, kennen Sie sicherlich auch aus unserem Programm hier bei Radio Ostfriesland. Heute Abend, los geht's um 17 Uhr, Ende gegen 20.30 Uhr auf dem Schlossplatz in Dornum. 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

unverkennbar. Die Bee Gees, die drei Brüder Gibb mit Alone. Und hier ist Radio Ostfriesland. Wir lassen Sie natürlich nicht alleine. Auch nicht an diesem langen Morgen hier am Montag um jetzt gleich 10 Minuten vor 8. So schnell können 2 Stunden vergehen. Wir schauen doch mal auf das Ferienwetter hier bei uns in Ostfriesland. Im Moment gibt es hier und da noch ein paar Wolken, die sich aber langsam, aber sicher über den Vormittag verziehen werden. Und wir sprechen darüber gleich, wie das Wetter beispielsweise in der nächsten Woche sein wird. Am Dienstag, am Mittwoch Richtung Freitag. Das und mehr auf der anderen Seite der Stunde. Heute erstmal 28 Grad und Sonne. 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
2: Ja, und der Captain, der hat natürlich ein freundliches Gesicht und er zaubert es auch wieder dann ab Anfang August. Der Captain ist 3 Wochen in Urlaub, schippert irgendwo in der Karibik Richtung Collinghorst und Hesel hin und her und genießt die Zeit. Einmal ausschlafen und das, wie gesagt, 3 Wochen lang. Ich bin Tommy Bollmann und ich hoffe, Sie haben auch Spaß mit mir. Ich mit Ihnen auf jeden Fall. Das ist Musik von Love Unlimited. I'm so glad that I'm a woman. 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
1: Na, wollen wir sehen. Leider nur mittelprächtig.
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0: Das ist Musik von Earth, Wind & Fire und Boogie Wonderland. Einen schönen Start mit Radio Ostfriesland quer durch den langen Morgen. Mittlerweile 8 Uhr.
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2: Ich bin Tanja Wagner. Wie schädlich ist die Nutzung von TikTok, Instagram und Co. für Kinder und Jugendliche? Eine Expertengruppe wird der EU-Kommission heute Empfehlungen für ein Social-Media-Verbot für Kinder vorlegen.
3: Die EU-Kommission will keine unterschiedlichen Regeln zum Thema Kinder und Social Media in den EU-Ländern. Frankreich, Polen, Spanien, Griechenland und Österreich wollen beispielsweise Verbote, allerdings für verschiedene Altersgruppen mit unterschiedlichen Details. Ohne eine klare, einheitliche Ansage gegenüber den großen Anbietern geht das aber nicht. Und die Digitalpolitik ist nun mal Sache der Kommission. Dieter Hebeling, Brüssel.
2: Das US-Militär hat seine nächtlichen Attacken auf Ziele im Iran nach mehreren Stunden für beendet erklärt. Es war bereits die vierte Angriffswelle der USA, seit die Feindseligkeiten in der Nacht zu Mittwoch wieder aufflammten. Angeblich wurden iranische Flugabwehrsysteme und Raketenstellungen zerstört. Die Straße von Hormuz habe essentielle Bedeutung für den weltweiten Handel und werde nicht vom Iran kontrolliert, betonte CENTCOM. UN-Generalsekretär Guterres rief beide Seiten auf X auf, unverzüglich wieder miteinander zu verhandeln. Immer mehr Menschen in Deutschland leiden unter den Folgen von Hitze. Nach einer Forsa-Studie im Auftrag der DAK Gesundheit hatte rund jeder und jede Dritte dadurch bereits gesundheitliche Beschwerden. Mehr als bei den gleichen Umfragen in den Vorjahren.
4: Müdigkeit, Abgeschlagenheit und Schlafprobleme nannten Betroffene am häufigsten. Mehr als die Hälfte klagte außerdem über Kreislaufbeschwerden oder Kopfschmerzen. Frauen sind laut Umfrage deutlich häufiger betroffen als Männer. Eine neue Studie zeigt außerdem, nach Hitzewellen kommen Menschen häufiger wegen psychischer und Verhaltensstörungen in ein Krankenhaus. Knapp 2/3 der Befragten machen sich große oder sehr große Sorgen wegen Hitze. 3/4 halten die aktuellen Hitzeschutzmaßnahmen für nicht ausreichend. David Riemer, Berlin.
2: In der Bundestrainerfrage soll sich die DFB-Spitze morgen mit Red Bull-Geschäftsführer Minzlaff treffen. Laut Kicker geht es um einen vorzeitigen Ausstieg von Wunschkandidat Klopp aus dessen Vertrag bei Red Bull. Der DFB und Klopp sind sich bis auf Detailfragen über eine Zusammenarbeit bis zur WM 2030 einig.
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0: Viel Sonne, noch ein paar Wolken, die sich stückweise im Laufe des Vormittags hier über Ostfriesland verziehen. Ja, und dann scheint sie, die Sonne, den ganzen Tag lang bis spät in den Abend. Die Maxiwerte liegen dann heute Nachmittag bei 28 Grad. Die haben wir natürlich jetzt um 7:03 noch nicht erreicht. In Esens, da messen wir 20 Grad, in Wittmund 21 und auf Spiekeroog messen wir 19 Grad. Morgen, ähnlich wie heute, dann mit ein paar harmlosen Wörtchen dabei, bei Maxiwerten um die 27 Grad.
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0: Hab nochmal geguckt, auf den Autobahnen und Bundesstraßen sind keine Staus angezeigt. Hier haben Sie dann in Ostfriesland Freifahrt. Mobile Blitzer, da gibt es gleich 3 Stück an der Zahl. In Hesel Richtung Backband, hier sind 50 erlaubt. In Wirdum Richtung Loppersum, nach dem Pferdehof, hier dürfen wir maximal 70 fahren. In Große Feen, in Höhe des Bauunternehmens, hier maximal 50 erlaubt. Blitzersehen und melden, das können Sie gerne tun. Ich bin hier bei Radio Ostfriesland in Aurich in den Studios. Und hier ist sie, die Radio Ostfriesland Blitzer Hotline. Das ist die 04921 586 111. Ich wünsche Ihnen unterwegs allen eine gute, vor allen Dingen wünsche ich Ihnen eine sichere Fahrt mit Radio Ostfriesland.
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0: Mit mir, ich bin Tommy Bollmann. Um 8:04 einen schönen Start in den Montag, in den langen Morgen am 13. Juli. Ja, und der Sommer ist da, 28 Grad. Ich finde, das kann sich doch hier bei uns zu Hause in unserer Heimat Ostfriesland sehen lassen. Und da freuen sich auch unsere Urlaubsgäste. Wie bleibt's denn in dieser Woche? Bleibt es so warm? Steigen die Temperaturen? Was haben wir zu erwarten? Darüber sprechen wir hier gleich mit unserer Wetterexpertin. Das ist Mareike Wiede vom Klimahaus in Bremerhaven. Sie ist unsere Meteorologin.

0: Meteorologin und unsere Wetterfee hier bei Radio Ostfriesland. Und ja, bis 12 geht's gemeinsam quer durch den langen Morgen. Moin miteinander.
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0: Und prima Musik gibt's natürlich auch obendrauf. Na klar, was denn sonst? Damit Sie gut in den Tag starten mit Trio Rio, New York, Rio, Tokio.
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I Have a Dream. Einen schönen Status, Radio aus Friesland, in den Montagmorgen. Wir haben 14 Minuten nach 8 und das Wetter für den heutigen Tag, ja, richtiges Sommerwetter, darauf dürfen wir uns freuen. Temperaturen heute Nachmittag um die 28 Grad, heißt Sonne satt. Und das bleibt auch morgen so ähnlich wie heute. Allerdings gibt's morgen ein paar harmlose Wolken dazu, ne? Ja.

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2: Heute Schafsfenne.
3: Schafsfenne ist ein Flurname in Hüllener Feen. Eine Fenne ist Weideland mit moorigem Untergrund. Die Schafsfenne hat ihren Namen aber nicht deshalb bekommen, weil dort Schafe geweidet wurden. Schaf kann nämlich auch Meißel bedeuten. Ein Flurname mit Schaf würde dann auf die längliche, spitz zulaufende Form des Landstückes verweisen. Eine weitere Bedeutung von Schaf, die von dem mittelniederdeutschen Wort Schar abgeleitet wäre, ist Uferrand oder Böschung. Bei der Schafsfenne treffen beide Bedeutungen zu. Es handelt sich hier um ein sogenanntes Eckstück, das an der Hüllener Wieke wie auch an der alten Innwieke gelegen ist und somit ein sehr langes Ufer hat. Dieses Ufer hegt die Fenne zu einem großen Teil ein. Der ursprüngliche Name dürfte somit Scharfenne gewesen sein.
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1: Und die Zeit 8:30 Uhr, 8:30, 8:30.
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2: Mit Volkert Janssen, guten Morgen. Gegen Baum geprallt, 18-Jähriger in Lebensgefahr. In Rauderfehn hat sich ein schwerer Verkehrsunfall ereignet. Nach Angaben der Polizei hatte ein Autofahrer auf der Rauder Landstraße ein anderes Auto überholt. Dabei verlor der 18-Jährige die Kontrolle über seinen Wagen, kam nach rechts von der Straße ab und prallte gegen einen Baum. Er wurde lebensgefährlich verletzt und vom Rettungsdienst in ein Krankenhaus gebracht. Die Unfallstelle war für mehrere Stunden gesperrt. Die Polizei hat die Ermittlungen zur Unfallursache aufgenommen. Weitere Meldungen aus Ostfriesland im Überblick. Straßensanierung startet. Auf der Landesstraße 1 zwischen Westerende-Kirchlob und Aurich-Haxtum rollen ab heute die Bagger. Bis Mitte August wird dort die Straße saniert, so die Landesstraßenbaubehörde. Um die Belastung für Anlieger möglichst gering zu halten, geschieht dies in mehreren Abschnitten. Umleitungen sind ausgeschildert. Radfahrer können die Baustelle ungehindert passieren. Die Baukosten von rund 800.000 Euro trägt das Land. Segler sitzt im Hafen von Norderney fest. Rund eine Woche, nachdem ein Segler am Strand von Norderney aufgelaufen ist, ist ein Versuch des Niederländers weiterzufahren gescheitert. Weil wahrscheinlich die Ruderanlage und die Maschine defekt sind, wurde das rund 8 Meter lange Boot in den Inselhafen geschleppt, so die Seenotretter. Die Wasserschutzpolizei ermittelt. 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
1: Ja, ganz viel Sonne über Ostfriesland und das den ganzen Tag lang. Die paar Wolken, die noch da sind, die verschieben sich so langsam, aber sicher. Die Maxi-Werte liegen so bei 28 Grad. In Leer, da messen wir 19 Grad. Im Mormerland 18 Grad. Auf Norderney 18 Grad. Und morgen soll es dann so ähnlich werden wie heute, dann mit ein paar Wolken. Und die Maxi-Werte liegen dann wohl um die 27 Grad.
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1: Läuft ruhig und gelassen. Wir merken, wir sind mittendrin in den Sommerferien. Auch hier bei uns in Ostfriesland. Das heißt, die Autobahnen und Bundesstraßen hier bei uns sind frei. Hier kommen Sie gut durch. Mobile Blitzen, die gibt es trotzdem. In Hesel Richtung Backband, hier sind maximal 50 erlaubt. Wirdum Richtung Loppersum nach dem Pferdehof, hier dürfen wir 70 fahren. In Große Feen in Höhe der Bauunternehmung, hier maximal 50 erlaubt. Blitzer sehen und melden, das können Sie gerne tun. Hier unter der Radio Ostfriesland Blitzer Hotline, das ist sie hier, die 04921 586 111. Ich wünsche Ihnen unterwegs allen eine gute, vor allen Dingen eine sichere Fahrt mit Radio Ostfriesland. Ich bin Tommy Bollmann und ich begleite Sie bis 12 quer durch den langen Morgen.

0: Das ist Musik von Donna Summer und Bad Girls. Und das ist der Montag, der lange Montag mit mir. Ich bin Tommy Bollmann. Moin miteinander. Wir haben jetzt 20 Minuten vor 9. Und ich habe ja gerade schon um halbes mal kurz angedeutet, wird schon heute, glaube ich, ein ganz schöner Tag mit Temperaturen so um die 28 Grad. Und wie sich das Wetter in den nächsten Tagen hier bei uns in Ostfriesland entwickelt, das weiß natürlich jemand viel besser als ich. Das weiß unsere Radio Ostfriesland Wetterexpertin. Das ist Annika Brieber vom Klimahaus bei uns in Bremerhaven. Guten Morgen, Frau Brieber.
1: Morgen.
0: Ja, Frau Brieber, die Frage, mit viel Sonnenschein sind wir jetzt in den Montag gestartet, so diese Wölkchen, die noch hier oben sind, verziehen sich so langsam, zumindest habe ich so das Gefühl in Aurich. Was erwartet uns denn heute über Tag und heute Nachmittag in Ostfriesland?
1: Genau, diese hochnebelartige Bewölkung, die vielleicht noch an der einen oder anderen Ort vorherrscht, die löst sich immer mehr auf und danach wird es sehr sonnig. Und eben Temperaturen, wie ja eben schon gesagt, so um die 26 bis eventuell schon 28 Grad, nur direkt an der See ein bisschen kühler, um die 22 Grad.
0: Wie sieht es denn eigentlich morgen aus, Frau Brieber? Können wir uns dann auch wieder auf ganz viel Sonnenschein und sommerliche Temperaturen freuen oder eher nicht?
1: Ja, es sieht danach aus, dass es sonnig und auch trocken bleibt, weil diese Gewitter und Schauer, die teilweise auch angekündigt sind, das ist so ein kleines Höhentief, was dafür sorgt, dass es auch feucht werden kann, aber das scheint alles südlich vorbeizuziehen. Also da scheint Ostfriesland nicht davon betroffen zu sein. Und dementsprechend wieder Temperaturen um die 27 Grad und nachts, das ist jetzt vielleicht auch die gute Nachricht für Leute, die es jetzt nicht so heiß mögen, kühlt es aber auch ordentlich ab, dann immer noch unter 20 Grad. Das ist dann gut zum Durchlüften in der Nacht.
0: Ach ja, das tut gut, auf jeden Fall. Da kann ich mich anschließen. Ich bin so einer, der es dann gerne ein bisschen luftig hat. Dieses Sommerwetter, Sie haben gerade von Gewitter und Schauer gesprochen, die uns vorbeiziehen. Bleibt uns das dann erhalten über die Woche? Wie schaut denn da so die Tendenz aus?
1: Tendenz eher Temperaturen steigend, also dann auch zum Donnerstag eventuell auch mal Richtung 30 Grad. Mal schauen, wie schnell die Gewitter dann einsetzen, weil zur zweiten Wochenhälfte sollen die dann auch nach Ostfriesland kommen. Und Wetterwechsel, der dann eben von der großen Hitze wieder zurück in etwas kühlere Temperaturen geht Richtung Wochenende. Aber erstmal steigt jetzt von Tag zu Tag diese Woche von den Temperaturen erstmal noch an.
0: Was mich noch interessieren würde, Frau Brieber, die Frage an Sie als Wetterexpertin und Meteorologin im Klimahaus, diese warme Luft, die jetzt kommt, wo kommt die jetzt plötzlich her?
1: Die richtig warme Luft, die kommt natürlich aus südlichen Richtungen. Jetzt sind wir hier an der Küste im Moment eben noch eher auf der kühleren Seite, auch wenn das jetzt bei den Temperaturen nicht so klingt, aber im Vergleich zu Süddeutschland sind wir ja noch kühl, weil der Wind eben noch so aus Nordost weht. Also wir haben im Moment noch so diesen Abkühlungseffekt von dem Wind, aber eben sonst kommt die Luft direkt vom Mittelmeer und ist dementsprechend heiß.
0: Ja, das klingt ja nach einer Woche mit Sonnenbrille und Sonnencreme. Vielen Dank an unsere Wetterexpertin und Meteorologin Annika Brieber vom Klimahaus in Bremerhaven für den Ausblick. Und egal, ob Sie nun arbeiten müssen oder die Sonne genießen können, eins dürfen wir nicht vergessen, bei diesen hohen Temperaturen ausreichend zu trinken und zwischendurch auch mal sich ein schattiges Plätzchen suchen. Damit sind wir dann bestens vorbereitet für die kommenden Sonnentage hier mit Radio Ostfriesland. 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

0: tolle Band und ein toller Sound, ein tolles Stück You Can't Do Magic von America um gleich 9:11. Wichtig ist, dass wir natürlich bei diesem Wetter immer auf unsere Gesundheit achten. 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
2: Heute muss ich im Sommer anders trainieren als im Frühjahr oder Herbst?
3: Ich würde empfehlen, ein bisschen anders zu trainieren und auch das Training häufiger mal nach draußen zu verlagern. Zum Beispiel ist Fahrradfahren ein ganz schönes Beispiel. Wenn man im Fitnessstudio sonst aufs Fahrrad geht, kann man natürlich viel, viel besser im Sommer draußen Fahrrad fahren. Genauso ist es mit dem Laufband. Das kann man schön nach draußen verlagern. Mittlerweile hat fast jede Stadt einen kleinen Fitnesspark, den man nutzen kann, wo man draußen trainieren kann, am Wasser trainieren kann, im Wald trainieren kann. Denn auch das Grün hat einen positiven Effekt. Die Sonne hat immer einen positiven Effekt auf eure Gesundheit. Und gerade auch frische Luft und sauerstoffhaltige Luft, gerade bei uns hier an der Küste. In dem Sinne, bleiben Sie gesund.

ein klasse Titel zum Wachwerden von Foreigner, Cold as Ice. Hier ist Radio aus Friesland, der lange Montag. Ich bin Tommy Bollmann. Wir haben 7 Minuten vor 9. Heute ist der 13. Juli. Und ja, für alle die, die keine Angst vor der Nadel haben, habe ich hier einen schönen Termin. Blutspenden. Wenn Sie helfen möchten oder wenn wir helfen möchten, dann haben wir heute bei uns in Emden die Gelegenheit dazu. Das Deutsche Rote Kreuz, das lädt uns ein zur Blutspende ins Gebäude 20 des Gründerzentrums am zum Nordkai 16. Gespendet werden kann heute Nachmittag so zwischen 15.30 und 19.30. Und was müssen Sie mitbringen? Ja, sich selber, klar, was sonst. Und den Personalausweis oder Führerschein. Und nach der Spende, nur, da wartet natürlich auch eine kleine Stärkung auf Sie. So ganz ohne geht man ja nicht nach Hause. Also, Blutspenden heute von 15.30 bis 19.30 vom DRK ins Gebäude 20 des Gründerzentrums am zum Nordkai 16. Wir sind gut informiert und dafür gibt es uns hier Radio Friesland. Hey, was Besonderes. Das ist natürlich dann auch noch prima Musik durch den langen Morgen. Jetzt zum Beispiel mit Blondie und Maria. Ich bin Tommy Bollmann. Moin miteinander.

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1: Ich bin Tanja Wagner. Das US-Militär hat nach eigenen Angaben erneut Ziele im Iran angegriffen. Die Angriffe sollen den Iran in seiner Fähigkeit einschränken, Handelsschiffe in der Straße von Hormuz zu attackieren, teilte das zuständige US-Regionalkommando mit.
2: Es ist bereits die vierte Angriffswelle der USA, seit der Konflikt Mitte letzter Woche wieder aufgeflammt ist. Die Attacken hätten sich gegen Raketenstellungen und Anlagen zur Luftabwehr gerichtet, berichten US-Medien. Außerdem seien Boote der iranischen Revolutionsgarden angegriffen worden. UN-Generalsekretär Guterres reagierte auf der Plattform X tief besorgt über die derzeitige Situation. Er rief den Iran und die USA auf, die Verhandlungen unverzüglich wieder aufzunehmen und offene Fragen auf diplomatischem Wege zu lösen. David Riemer, Nachrichtenredaktion.
1: Experten überreichen EU-Kommissionspräsidentin von der Leyen heute einen Bericht mit Empfehlungen für ein mögliches Mindestalter in sozialen Netzwerken. Die Vorschläge könnten auch für die deutsche Debatte über ein Social-Media-Verbot für Kinder und Jugendliche wichtig werden. Regeln für Plattformen wie TikTok, Instagram oder Snapchat kann vor allem die EU-Kommission durchsetzen. Mindestens 5 Menschen sind an diesem Wochenende beim Baden ums Leben gekommen, darunter auch ein 13 Jahre altes Mädchen in Schleswig-Holstein. Die DLRG warnt deshalb eindringlich vor den Gefahren im Wasser.
3: Schon im Juni hatte es so viele Badetote gegeben wie seit mehr als 20 Jahren nicht mehr. Nach Angaben der DLRG ertranken im Juni bundesweit mindestens 99 Menschen, so viele wie seit dem Hitzesommer 2003 in keinem Juni mehr. Besonders häufig kamen Männer ums Leben, viele Opfer waren jünger als 30 Jahre. Die meisten tödlichen Unfälle ereigneten sich in Seen und Flüssen. Die DLRG rät, nur an bewachten Badestellen schwimmen zu gehen, nicht überhitzt ins Wasser zu springen und Kinder am Wasser nie unbeaufsichtigt zu lassen. Thomas Bleski, Nachrichtenredaktion.
1: Alexander Zverev hat den Wimbledon-Titel verpasst. Die deutsche Nummer 1 verlor das Finale gegen den Weltranglisten-Ersten Jannik Sinner nach fast 4 Stunden in 4 Sätzen. Für Zverev ist es die 10. Niederlage in Serie gegen den Italiener. Die Hoffnungen auf den ersten deutschen Wimbledon-Gewinner seit Michael Stich vor 35 Jahren erfüllten sich damit nicht.
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4: Sonne satt heute am Montag hier über Ostfriesland. Wenn sich dann die restlichen Wölkchen verzogen haben, steigen die Maxiwerte am Nachmittag auf die 27, 28 Grad. In Großefehn, da messen wir gerade mal 19 Grad, in Holtrop 20 Grad und in Dornumersiel 19 Grad. Morgen dann ähnlich wie heute, allerdings mit ein paar Wolken, die dazukommen, bei Maxiwerten dann um die 27, 28 Grad. Und
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4: Auf den Autobahnen und Bundesstraßen bei uns in Ostfriesland gibt es keine Staus. Hier kommen Sie gut durch. Es gibt aber jede Menge mobile Blitzer, die uns gemeldet sind. Und zwar in Hesel Richtung Backband. Hier sind 50 erlaubt. Wirdum Richtung Loppersum nach dem Pferdehof. Hier dürfen wir 70 fahren. In Großefehn in Höhe der Bauunternehmung. Hier dürfen wir 50 fahren und gerade frisch reingekommen. Und vielen Dank an Bernd fürs Telefonieren. Er meldet einen Blitzeranhänger, der steht bei uns in Dornumersiel, also in Dornumergrode. Hier sind 50 erlaubt und der Blitzer steht an der Tanke. Wenn Sie wissen, wo geblitzt wird, wenn Sie wissen, wo es nicht mehr geht, ein kurzer Anruf hier bei Radio Ostfriesland. Ich bin in den Studios in Aurich, das wäre nett. Dann ist hier die Radio Ostfriesland Blitzer-Hotline. Das ist die 04921 586 111. Ich wünsche Ihnen unterwegs eine gute und vor allen Dingen wünsche ich Ihnen eine sichere Fahrt mit Radio Ostfriesland.
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4: Ja, wir gucken doch mal, wie es so mit den Sommerferien aussieht. Klar, wir sind mittendrin, aber wie schaut es denn mit den Sommerferien in anderen Ländern aus? Das wollen wir uns mal näher anschauen. Und wir gucken mal, was uns die Polizei so bietet. Wir haben der Polizei hier in Ostfriesland über die Schulter geschaut. Das heißt wir, das hat mein Kollege Vorrat Jansen getan. Und wir fassen die wichtigsten und interessantesten Meldungen zusammen. Das und mehr in dieser Stunde. Ich bin Tommy Bollmann und bis 12 geht's gemeinsam quer durch den langen Morgen.
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1: Mädels. Bei einem Unfall auf der W210 ist eine Autofahrerin schwer verletzt worden. Eine andere Fahrerin nahm der 74-Jährigen an einer Kreuzung die Vorfahrt. Die Unfallverursacherin wurde leicht verletzt. Beide Frauen kamen in ein Krankenhaus. Borkum. In der Reiderlandstraße ist ein Radfahrer mit zwei Fußgängern in Streit geraten. Anlass war offenbar eine vorangegangene Verkehrssituation. Der zunächst verbale Streit eskalierte. Alle Beteiligten wurden leicht verletzt. Aurich. In der Oldersumer Straße hat ein Autofahrer ein geparktes Auto touchiert. Dabei ging ein Außenspiegel zu Bruch. Der Unfallverursacher flüchtete. Wer etwas beobachtet hat, wird gebeten, sich bei der Polizei zu melden. Friedeburg. Auf einem Campingplatz in der Straße Schwarzer Berg wurde eingebrochen. Die Unbekannten durchsuchten das Verwaltungsgebäude und stahlen Bargeld. Hinweis auf die Täter nimmt die Polizei entgegen.
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0: 18 Minuten nach 9. Hier ist der lange Montag mit mir. Ich bin Tommy Bollmann. Wir haben den 13.07. Und der lange Morgen startet schön sommerlich in die Woche. Und das heißt Sommerferien für unsere Kids hier in Ostfriesland. Klar, was bedeutet das? Ja, wenn ich mir zurückdenke an meine Sommerferien. Ausschlafen, verreisen, Eis essen, viel Spaß haben mit den Kumpels, jede Menge Sonnenschein genießen. Aber sind 6 Wochen Sommerferien bei uns eigentlich viel? Oder haben es die Schülerinnen und Schüler in anderen Ländern noch viel, viel besser als wir? Darüber spreche ich jetzt mit Ronny Thorau aus der Radio Ostfriesland-Redaktion.
1: Naja, also es geht so. Man kann schon als Schülerinnen und Schüler Auswandersehnsucht kriegen, nach Frankreich zum Beispiel. Da sind die Schulsommerferien 8 Wochen lang mit vielen Sommerferienlagern und Großeltern besuchen, weil die Eltern in Frankreich mit so viel Freizeit nicht mithalten können. Oder Österreich, da bleiben die Schulen 9 Wochen zu und viele Eltern stellen da auf Sommer-Homeoffice um, damit die Kinder nicht alleine zu Hause sind wochenlang. Und in Italien sind Sommerferien je nach Region sogar bis zu 3 Monate lang. Dafür gibt es in Italien allerdings im Rest des Jahres kaum Ferien.
0: 3 Monate, das ist jetzt schon wirklich eine lange Zeit. Gut, aber dafür dann so gut wie keine weiteren Wochen im Jahr finde ich dann auch blöd. Dann lieber ein bisschen verteilt. Ne? Also wenn man das so hört, ja Ronny, da könnte man ja glatt schon so ein bisschen neidisch werden. Wobei 6 Wochen sind ja auch nicht gerade wenig. Also wenn ich so als Papa denke, so ab der 4., 5. Woche wird es den Kiddies dann schon mal so ein bisschen langweilig. Ne? Was mache ich jetzt? Was tue ich jetzt? Oder gibt es noch mehr Länder, in denen die Sommerferien so ähnlich kurz ausfallen wie bei uns?
1: Ja, es gibt schon auch ähnliche Länder wie bei uns. In Großbritannien zum Beispiel dauern die Sommerferien knapp 6 Wochen. Und in China, da sind die Sommerferien zwar länger als bei uns, um die 8 Wochen, aber dafür sind die Familienurlaube der Kinder mit ihren Eltern viel kürzer. Denn Eltern in China haben nur 5 bis 15 Tage Jahresurlaub. Ja, und dann gibt es ja natürlich noch die Länder, die jetzt im Juni, Juli, August gar keine Sommerferien haben. In Argentinien zum Beispiel oder Australien, da haben die Schülerinnen und Schüler erst im Dezember, Januar und Februar Sommerferien, wegen der umgekehrten Jahreszeiten auf der Südhalbkugel.
0: Na gut, okay, das ist dann alles ein bisschen andersrum. Aber China mit 5 bis 15 Tagen, oh, das ist wirklich eng, das ist knapp. Ja, Ronny Thorau aus der Radio Ostfriesland-Redaktion, danke dir. Egal ob 6, 8 oder sogar 12 Wochen, ich glaube, am letzten Ferientag sagen fast alle Kinder denselben Satz. Wie? Die Ferien schon wieder vorbei? Naja, ich wünsche auf jeden Fall allen Schülerinnen und Schülern in Ostfriesland weiterhin wunderschöne Sommerferien mit Radio Ostfriesland. Hey, was Besinnes. Und wir, die wir arbeiten müssen, warten auf das nächste Wochenende. Auch hier schon mal musikalisch. Earth and Fire, Weekend, Radio Ostfriesland. Hey, was Besinnes.

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2: Mit Volkert Janssen, guten Tag. Gegen Baum geprallt, 18-Jähriger in Lebensgefahr. In Rauderfehn hat sich ein schwerer Verkehrsunfall ereignet. Nach Angaben der Polizei hatte ein Autofahrer auf der Rauder Landstraße ein anderes Auto überholt. Dabei verlor der 18-Jährige die Kontrolle über seinen Wagen, kam nach rechts von der Straße ab und prallte gegen einen Baum. Er wurde lebensgefährlich verletzt und vom Rettungsdienst in ein Krankenhaus gebracht. Die Unfallstelle war für mehrere Stunden gesperrt. Die Polizei hat die Ermittlungen zur Unfallursache aufgenommen. Weitere Meldungen aus Ostfriesland im Überblick. Straßensanierung startet. Auf der Landesstraße 1 zwischen Westerende-Kirchlob und Aurich-Haxtum rollen ab heute die Bagger. Bis Mitte August wird dort die Straße saniert, so die Landesstraßenbaubehörde. Um die Belastung für Anlieger möglichst gering zu halten, geschieht dies in mehreren Abschnitten. Umleitungen sind ausgeschildert. Radfahrer können die Baustelle ungehindert passieren. Die Baukosten von rund 800.000 Euro trägt das Land. Segler sitzt im Hafen von Norderney fest. Rund eine Woche, nachdem ein Segler am Strand von Norderney aufgelaufen ist ein Versuch des Niederländers weiterzufahren gescheitert. Weil wahrscheinlich die Ruderanlage und die Maschine defekt sind, wurde das rund 8 Meter lange Boot in den Inselhafen geschleppt, so die Seenotretter. Die Wasserschutzpolizei ermittelt. 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
0: Also ich bin überwältigt, die Temperaturen heute Nachmittag 28 Grad, Sonne pur über Ostfriesland und das den ganzen Tag lang. Auf der Krummhörn, da messen wir gerade mal 21 Grad, in Pevsum 21 Grad, bei uns in Karolinsiel, da sind wir jetzt gerade bei 19 Grad. Und morgen ähnlich wie heute, dann mit ein paar Wolken, die dazukommen, bei Maxi-Werten dann um die 27, 28 Grad.
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0: Ja, auch schön. Die Autobahn- und Bundesstraßen bei uns in Ostfriesland sind frei. Hier gibt es keine Staus im Moment gemeldet. Es gibt jede Menge mobile Blitzer in Hesel Richtung Backband. Hier dürfen wir maximal 50 fahren. Wirdum Richtung Loppersum nach dem Pferdehof, hier sind 70 erlaubt. In Große Fehn in Höhe der Bauunternehmung 50 maximale. Ein Blitzeranhänger steht in Dornumersiel, in Dornumergrode. Hier dürfen wir maximal 50 fahren. Der Blitzer steht an der Tanke. Vielen Dank an Bernd fürs Telefonieren. Und wenn Sie wissen, wo eine Blitze steht, wenn Sie wissen, wo es nicht mehr geht auf der Straße, dann rufen Sie mich an. Ich bin hier bei Radio Ostfriesland in Aurich in den Studios. Und hier ist sie, die Radio Ostfriesland Blitzer Hotline. Das ist die 04921, dann die 586111. Ich wünsche Ihnen unterwegs allen eine gute, vor allen Dingen wünsche ich Ihnen eine sichere Fahrt mit Radio Ostfriesland. Und gleich eine Geschichte von der Insel Spiekeroog. Für alle die, die sich trauen, die mal heiraten möchten, da gibt es jetzt was ganz Besonderes. Darüber sprechen wir. Ich bin Tommy Bollmann. Moin.

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Die 80s, Wham und Bad Boys. Hier ist Radio Ostfriesland am Montag. Das ist der lange Morgen mit mir. Ich bin Tommy Bollmann und für diejenigen, die sich wundern, wo Captain Freeling ist, der ist noch da. Doch, er schippert nur so quer durch Ostfriesland Richtung Karibik und wieder zurück nach Collinghorst. Das macht er 3 Wochen lang und er möchte sich ausschlafen. Und Anfang August ist der Captain dann auch wieder hier an Bord. Und so lange freue ich mich, Sie quer durch den langen Morgen begleiten zu dürfen. Und jetzt eine Geschichte für alle Brautpaare oder die, die sich überlegen, dann doch nochmal trauen zu lassen. Ja, die historische Pferdebahn bei uns auf Spiekeroog ist ab sofort ein offizieller Trauort, ja, für standesamtliche Hochzeiten. Nach einer kurzen Fahrt hält der geschmückte Hochzeitswagen, gezogen von Pferd Tamme, mitten in den Salzwiesen an. Dort gibt sich das Brautpaar, ja, ich denke schon, in einer sehr besonderen Atmosphäre das Ja-Wort. Und im historischen Wagen findet das Brautpaar, die Standesbeamtin und eine kleine Hochzeitsgesellschaft mit bis zu 8 Personen Platz. Das ist ja schon mal eine ganze Menge. Die Pferdebahn stammt im Übrigen aus dem Jahre 1885 und gehört ja natürlich zu den Wahrzeichen der Insel. Nicht auszudenken, wenn sie nicht mehr da wäre. Mit dem neuen Angebot erweitert Spiekeroog seine besonderen Trauorte. Finde ich klasse. Im Schnitt, das habe ich nicht für möglich gehalten, heiraten bei uns auf Spiekeroog jedes Jahr rund 50 Paare. Und ich bin gespannt, ob das jetzt noch mehr werden. Denn mit so einem historischen Wagen da die Hochzeit zu feiern, sich das Ja-Wort zu geben, ist ja auch was, nicht? Auf dem Standesamt oder auf dem Wagen. Ne? Aber immer auf dem neuesten Stand, auf jeden Fall. Mit Radio Ostfriesland. Hey, was Besonderes um 9.42 Uhr, 18 Minuten vor 10. Und das ist prima Musik für eine gute Laune. Trini Lopez, If I Had a Hammer.

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Unverkennbar die Spice Girls und Wannabe. Hier ist Radio aus Friesland, der Montag um 7:07. If you wanna be my lover. Und es gibt jede Menge Blitzer hier bei uns. Unglaublich viel los heute. Deswegen hier mal eine kurze Zusammenfassung. Blitzer steht zwischen Esens und Ogenbargen. Hier sind 80 erlaubt. Und dann haben wir noch einen Blitzer Ausgang Hesel Richtung Backband, Richtung Aurich. Hier dürfen wir maximal 50 fahren. Dann gibt es einen Blitzer von Wirdrum Richtung Loversum in Höhe des Pferdehofs auf der rechten Seite. Hier sind 70 erlaubt. In Großefehn wird in Höhe der Bauunternehmung kontrolliert. In Simonswolde in Höhe des Postwegs. Hier dürfen wir maximal 50 fahren. Und dann, wie gesagt, haben wir noch einen Blitzeranhänger. Der steht in Dornumersiel, in Dornumergrode genauer gesagt. Hier dürfen wir maximal 50 fahren. Der Blitzeranhänger steht hier in Höhe der Tanke. Und an dieser Stelle danke an Bernd fürs Melden und fürs Telefonieren. Und wenn Sie wissen, wo eine Blitze steht, ein kurzer Anruf hier im Studio von Radio Ostfriesland in Aurich. Hier bin ich, wäre schön. Hier ist die Radio Ostfriesland Blitzer Hotline. Das ist die 04921586111. Ja, allen unterwegs wünsche ich eine gute, vor allen Dingen eine sichere Fahrt mit Radio Ostfriesland und dass niemand von der Polizei angehalten wird. Musikalisch haben wir sie hier. The Police, Spirits in the Material World. Moin miteinander.

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1: Und die Zeit 10 Uhr.
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0: zuletzt ohne Ergebnis.
1: Amira Raja, Beirut.
2: Die neuen Rechte für Fluggäste in der EU nehmen heute voraussichtlich die letzte Hürde vor der Umsetzung. Die Minister der EU-Staaten wollen die Änderungen billigen. Das Europaparlament hat bereits zugestimmt. Ab Mitte 2027 dürfen Kinder unter 14 Jahren im Flugzeug kostenlos neben ihren Eltern sitzen. Das gilt auch für Schwangere sowie Menschen mit Behinderungen und deren Begleitung. Außerdem müssen Airlines Boardingpässe für eingecheckte Gäste ohne zusätzliche Gebühren ausdrucken. Wer zu Unrecht im Gefängnis war, soll künftig mehr Entschädigung bekommen. Nach einem Vorschlag von Bundesjustizministerin Hubich sollen Betroffene 100 Euro statt wie bisher 75 Euro pro Tag bekommen. Ab 6 Monaten Haft sind 150 Euro pro Tag vorgesehen. Außerdem sollen keine Abzüge mehr für Unterkunft und Verpflegung gemacht werden. Über den Gesetzentwurf beraten jetzt Länder und Verbände. Das frühe Scheitern der deutschen Fußballnationalmannschaft bei der WM kostet den DFB viel Geld. Das Defizit liege bei geplanten 9,4 Millionen Euro. Das tatsächliche Ergebnis könne man aber erst im Herbst benennen, sagte DFB-Schatzmeister Grunwald dem Kicker.
3: Für das Erreichen der ersten K.O.-Runde erhält der DFB von der FIFA knapp 10 Millionen Euro. Prämien für die Spieler wären erst ab dem Achtelfinale fällig gewesen. Trotzdem macht der DFB durch den frühen K.O. deutlich mehr Miese. Denn zum schon eingeplanten Defizit in Höhe von 9,4 Millionen Euro kommen laut Kicker jetzt nochmal knapp 7 Millionen Euro obendrauf. Abfindungen für Ex-Bundestrainer Nagelsmann und sein Team. Uli Reitinger, Sportredaktion.
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5: Ein schöner Tag, ein schöner Montag, Sonne pur über Ostfriesland und das den ganzen Tag. Die Maxi-Werte, die liegen heute bei 28 Grad. Noch ist es recht angenehm zum Durchatmen draußen. In Hinte, da messen wir 19 Grad, in Sohusen 20 Grad und bei uns in Neuharlingersiel, da messen wir 18 Grad. Morgen, ähnlich wie heute, dann mit ein paar harmlosen Wolken, bei Maxi-Werten um die 27 Grad. Und
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5: Läuft auf den Autobahnen und Bundesstraßen bei uns in Ostfriesland störungsfrei. Hier gibt es keine Staus, aber es wird überall geblitzt, kann man so sagen. Zwischen Esens und Ogenbargen, hier sind 80 erlaubt. Simonswolde in Höhe Postweg, hier wird geblitzt, 50 erlaubt. In Hesel Richtung Backmanns, hier dürfen wir 50 fahren. Wirdum Richtung Loppersum, nach dem Pferdehof, hier sind 70 erlaubt. Ein Blitzeanhänger steht in Dornumersiel, in Dornumergrode an der Tanke. Hier dürfen wir maximal 50 fahren. Nochmals vielen Dank an den Bern fürs Telefonieren. Blitzer sehen und melden gerne unter der Radio Ostfriesland Blitzer-Hotline. Das ist sie hier, die 04921 586111. Ich wünsche Ihnen unterwegs allen eine gute, vor allen Dingen wünsche ich Ihnen eine sichere Fahrt mit Radio Ostfriesland.
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5: Ja, schauen wir mal, was der Morgen so alles mit sich bringt. Ich würde sagen, Zeit für eine Frühstückspause ist jetzt allemal. Wir haben 9:04. Ich bin Tommy Bollmann und bis 12 geht's gemeinsam genau in Richtung Mittagessen. Jo, können wir auch schon mal drüber nachdenken. Ist ja bald soweit, ne?
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3: Wir wollen all von da auch der Kuffes packen, das spart ein Bild Stress.
2: Ich hab schon mal Klamotten für alle Tage rausgesucht.
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3: Ich hab einmal Klärje für all Dagen rutsächt.
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2: Unsere Kulturtasche mit Zahnbürste und Duschzeug liegt auch schon im Koffer.
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3: Uns Kulturtaschke mit Tannenbössel und Duschtüch liegt auch all in die Kuffe.
2: Unsere Socken können wir in unsere Schuhe stopfen, so passen die garantiert noch rein.
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4: No, das habe ich verstanden. Das soll wohl passen. Ne? Also das passt auf jeden Fall. Koffer packen. Ja, das ist auch ein Thema. In 5 Wochen geht's auch für uns dann mal Richtung Süden. Na, nicht mit dem Flugzeug, sondern mit dem Auto. Richtung Bayern, genau. Aber bis dahin sind wir noch hier bei Radio Ostfriesland. Ja.

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An den Song kann ich mich noch ganz, ganz genau erinnern. Nicht nur, dass es ein toller Song ist von Neil Young mit Heart of Gold. Allerdings, wenn man sich damals so eine Gitarre gekauft hat, ja, bekam man dann auch so ein Gitarrenbuch dazu. Naja, nicht umsonst, muss man auch kaufen. Und da waren dann die ganzen Songs drin, auch hier Heart of Gold. Hier, den habe ich dann auch nachgespielt. Naja, ob es gut war oder nicht, naja, ich glaube, meine Eltern haben mich spielen lassen und die Türen zugemacht. Hier ist der lange Morgen. Heute Radio aus Friesland, ich bin Tommy Bollmann. Moin miteinander. Und es geht um Musik und um Feierabend. Heute Abend den Sommer genießen bei den Temperaturen, ich finde, das ist doch ganz prima. Und dabei können wir Live-Musik hören und dann geht's nach Dornum. Heute Abend ist dann genau das richtige Ziel der Schlossplatz am Wasserschloss. Und da findet er wieder statt, der Markt zum Feierabend. Und neben vielen regionalen Ausstellern, die laden uns ja zum Stöbern und Entdecken ein. Da gibt es dann leckere Spezialitäten, kühle Getränke, klar, und jede Menge gemütliche Atmosphäre. Und wie? Und für die passende Musik sorgt heute Gerrit Ackermann, vielen besser bekannt als der Young Old Man. Mit seiner Gitarre bringt er die großen Klassiker der Rock- und Popgeschichte auf die Bühne.

Viele Songs, die Gerrit Ackermann spielt, die kennen wir natürlich hier aus dem Programm bei Radio Ostfriesland. Und es macht Spaß, draußen zu sitzen, Bekannte zu treffen, eine besonders schöne Kulisse rund um das Dornumer Wasserschloss. Heute Abend um 17 Uhr geht's los. Ende ist gegen 20.30 Uhr. Wie gesagt, das Ganze auf dem Schlossplatz in Dornum mit Radio Ostfriesland.

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2: Und die Zeit, 10.30 Uhr, halb elf.
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4: Mit Wolfhard Janssen, guten Tag. Gegen Baum geprallt, 18-Jähriger in Lebensgefahr. In Rauderfehn hat sich ein schwerer Verkehrsunfall ereignet. Nach Angaben der Polizei hatte ein Autofahrer auf der Rauder Landstraße ein anderes Auto überholt. Dabei verlor der 18-Jährige die Kontrolle über seinen Wagen, kam nach rechts von der Straße ab und prallte gegen einen Baum. Er wurde lebensgefährlich verletzt und vom Rettungsdienst in ein Krankenhaus gebracht. Die Unfallstelle war für mehrere Stunden gesperrt. Die Polizei hat die Ermittlungen zur Unfallursache aufgenommen. Weitere Meldungen aus Ostfriesland im Überblick. Straßensanierung startet. Auf der Landesstraße 1 zwischen Westerende-Kirchloch und Aurich-Haxtum rollen ab heute die Bagger. Bis Mitte August wird dort die Straße saniert, so die Landesstraßenbaubehörde. Um die Belastung für Anlieger möglichst gering zu halten, geschieht dies in mehreren Abschnitten. Umleitungen sind ausgeschildert. Radfahrer können die Baustelle ungehindert passieren. Die Baukosten von rund 800.000 Euro trägt das Land. Segler sitzt im Hafen von Norderney fest. Rund eine Woche, nachdem ein Segler am Strand von Norderney aufgelaufen ist ein Versuch des Niederländers weiterzufahren gescheitert. Weil wahrscheinlich die Ruderanlage und die Maschine defekt sind, wurde das rund 8 Meter lange Boot in den Inselhafen geschleppt, so die Seenotretter. Die Wasserschutzpolizei ermittelt. 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
2: Ja, sobald sich diese hochnebelartige Bewölkung überall verzogen hat, heißt es Sonne pur über Ostfriesland und das den ganzen restlichen Tag lang. Die Maxi-Werte, die liegen heute bei 28, 29 Grad. Die haben wir jetzt noch nicht erreicht. In Wehner messen wir 21 Grad, in Bunde 21 Grad und in Dietzum 18 Grad. Morgen schon ähnlich wie heute, dann mit ein paar mehr Wolken, die harmlos sind, bei Maxi-Werten um die 27 Grad.
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2: Ich habe nochmal überprüft, auf den Autobahnen und Bundesstraßen bei uns in Ostfriesland gibt es keine gemeldeten Staus, aber jede Menge Blitzer. Zwischen Esens und Ogenbargen, hier sind maximal 80 erlaubt. Siemenswolde in Höhe Postweg, hier wird geblitzt, 50 erlaubt. In Hesel in Richtung Backbahn, Richtung Aurich, 50 erlaubt. In Wirdum Richtung Loppersum nach dem Pferdehof, hier dürfen wir 70 fahren. Und ein Blitzeranhänger steht in Dornumersiel, in Dornumergrode an der Tanke, hier dürfen wir maximal 50 fahren. Und wenn Sie wissen, wo eine Kontrolle steht, wo kontrolliert wird, wo es auch nicht mehr geht, wo es sich staut, ein kurzer Anruf hier. Ich bin in den Radio Ostfriesland Studios in Aurich, dann können Sie mich erreichen unter der Radio Ostfriesland Blitzer Hotline. Das ist die 04921 586 111. Ihnen allen unterwegs eine gute, vor allen Dingen eine sichere Fahrt mit Radio Ostfriesland. Und bei diesen warmen Temperaturen, heißt es immer nur, der Biomüll, der muss ganz schnell in der Tüte entsprechend raus und weg, weil sonst fängt es an zu müffeln. Tipps dagegen gibt's gleich hier.

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3: Ob nach dem Kochen in der Küche oder nach der Party im Wohnzimmer, manchmal hilft alles Lüften nichts. Unangenehme Gerüche in der Luft können hartnäckig sein. Wer auf Raumsprays und Duftkerzen verzichten möchte, sollte einfach einen Apfel aufschneiden. Die Schnitze dann auf Teller legen und diese im Raum verteilen. Der Apfel fängt die Gerüche ein und bindet sie. Genau so funktioniert Kaffeepulver, das man in Schalen auch länger im Raum stehen lassen kann. Beides hilft übrigens auch bei abgestandener Luft in Räumen ohne Fenster wie Abstellkammern oder Kellerräumen.
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Oh, da kann ich mich noch gut an meine Jugendzeit erinnern. Rio Speedwagon, Keep on Loving You. Ich hatte gerade meinen Führerschein und meinen VW Käfer. Oh Gott, was habe ich dieses Auto geliebt. Unkaputtbar, und er lief und lief. Ich habe da eine schöne Anlage eingebaut und da habe ich dann Rio Speedwagon ganz laut gehört. Ja, ich weiß, das ist unvernünftig, das sollte man nicht tun, sage ich meinem Sohn mittlerweile auch. Aber naja, haben wir ja alle mal irgendwann gemacht, Kommt sie gut und sicher an ihr Ziel mit den Cars und Drive. Please go.

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2: Und die Zeit 11 Uhr.
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3: Ich bin Tanja Wagner. Bei verspäteten oder gestrichenen Flügen sollen Reisende in der EU künftig leichter ihre Rechte geltend machen können. Dafür gaben die EU-Länder in Brüssel das finale grüne Licht. Die Regeln sind voraussichtlich ab Mitte 2027 verbindlich. Allerdings greift ein Entschädigungsanspruch nur, wenn die Airline die Ausfälle oder Verspätungen zu verschulden hat. Neue Rechte gibt's für Kinderschwangere und Menschen mit Behinderungen, was kostenlose Sitzplatzreservierungen angeht. Auch müssen Airlines Rechtschreibfehler beim Namen auf Tickets kostenlos korrigieren. Zum vierten Mal in wenigen Tagen hat das US-Militär Ziele im Iran angegriffen. Der Iran schoss Raketen auf US-Ziele in Staaten am Persischen Golf. Hat die Diplomatie aktuell noch eine Chance?
4: Danach sieht es derzeit kaum.

0: 50 Euro pro Tag vorgesehen. Außerdem sollen keine Abzüge mehr für Unterkunft und Verpflegung gemacht werden. Über den Gesetzentwurf beraten jetzt Länder und Verbände. Das frühe Scheitern der deutschen Fußballnationalmannschaft bei der WM kostet den DFB viel Geld. Das Defizit liege bei geplanten 9,4 Millionen Euro. Das tatsächliche Ergebnis könne man aber erst im Herbst benennen, sagte DFB-Schatzmeister Grunwald dem Kicker.
1: Für das Erreichen der ersten K.O.-Runde erhält der DFB von der FIFA knapp 10 Millionen Euro. Prämien für die Spieler wären erst ab dem Achtelfinale fällig gewesen. Trotzdem macht der DFB durch den frühen K.O. deutlich mehr Miese. Denn zum schon eingeplanten Defizit in Höhe von 9,4 Millionen Euro kommen laut Kicker jetzt nochmal knapp 7 Millionen Euro obendrauf. Abfindungen für Ex-Bundestrainer Nagelsmann und sein Team. Uli Reitinger, Sportredaktion.
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3: Ja, Sonne pur über Ostfriesland, zumindest heute Nachmittag und den Rest des Tages. Die Maxi-Werte liegen heute bei 28 Grad und wir messen im Südbrookmanland 21 Grad, 20 Grad in Viktorburg und 22 Grad bei uns in Marienhave. Morgen dann ähnlich wie heute mit ein paar mehr Wolken am Himmel. Die sind aber harmlos, bei Maxi-Werten dann um die 27 Grad.
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3: Die Autobahnen und Bundesstraßen bei uns in Ostfriesland sind frei. Hier gibt es keine Staus, aber wir haben jede Menge Blitzen zwischen Esens und Ogenbargen. Hier sind 80 erlaubt, Simonswolde in Höhe des Postweg. Hier wird geblitzt, 50 erlaubt, in Hesel Richtung Backband. Hier maximal 50 fahren, in Wirdum Richtung Loppersum, nach dem Pferdehof, hier dürfen wir 70 fahren. Und ein Blitzeranhänger steht in Dornumersiel, in Dornumergrode an der Tanke, hier dürfen wir maximal 50 fahren. Blitzer sehen und melden, das können Sie gerne machen, und zwar hier über die Radio Ostfriesland Blitzer-Hotline. Sie landen direkt bei mir unter der 049 21 586 111. Ich wünsche Ihnen unterwegs allen eine gute, vor allen Dingen eine sichere Fahrt mit Radio Ostfriesland.
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3: Mit mir, ich bin Tommy Bollmann und wünsche einen schönen Start in den Montagvormittag. Und ja, wir schauen doch noch auch mal aufs Wetter. Wie wird's denn in dieser Woche? Bleibt es so schön oder müssen wir uns wieder auf wechselnde Temperaturen einstellen? Das und mehr in dieser Stunde. Einen schönen Start mit uns, mit Radio Ostfriesland. Es geht in Richtung Mittagessen. Ne? Was gibt's bei euch? Ne? Bei uns? Nix. Ne?
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2: Heute Schafsfenne.
3: Schafsfenne ist ein Flurname in Hüllener Feen. Eine Fenne ist Weideland mit moorigem Untergrund. Die Schafsfenne hat ihren Namen aber nicht deshalb bekommen, weil dort Schafe geweidet wurden. Schaf kann nämlich auch Meißel bedeuten. Ein Flurname mit Schaf würde dann auf die längliche, spitz zulaufende Form des Landstückes verweisen. Eine weitere Bedeutung von Schaf, die von dem mittelniederdeutschen Wort Schar abgeleitet wäre, ist Uferrand oder Böschung. Bei der Schafsfenne treffen beide Bedeutungen zu. Es handelt sich hier um ein sogenanntes Eckstück, das an der Hüllener Wieke wie auch an der alten Innwieke gelegen ist und somit ein sehr langes Ufer hat. Dieses Ufer hegt die Fenne zu einem großen Teil ein. Der ursprüngliche Name dürfte somit Scharfenne gewesen sein.
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ganz, ganz wenigen großen Künstler und Sänger Billy Joel und My Life. Hier ist Radio Friesland, der lange Morgen, um gleich 19 Minuten nach 11. Ich bin Tommy Bollmann und ich begleite Sie bis 12 in den Montag und auch für die nächsten drei Wochen. Bei Captain Frieding schippert zurzeit in seinem Urlaub vermutlich mal so quer durch die Karibik oder in Collinghorst oder fast dasselbe. Ne? Jetzt habe ich einen Termin für alle diejenigen, die keine Angst vor der Nadel haben. Wir können nämlich helfen. Wir haben die Möglichkeit, heute in Emden bei uns Blut zu spenden. Das Deutsche Rote Kreuz lädt uns dazu ein, und zwar ins Gebäude 20 des Gründerinnenzentrums zum Nordkai 16. Gespendet werden kann heute zwischen 15.30 Uhr und 19.30 Uhr. Wir müssen ein bisschen was mitbringen, einen Personalausweis oder Führerschein. Und nach der Spende gibt es auch eine Kleinigkeit als Stärkung für uns alle. Also wie gesagt, ist heute Blutspendetermin zwischen 15.30 Uhr und 19.30 Uhr. Das Ganze im Gebäude 20 des Gründerinnenzentrums zum Nordkai 16 bei uns in Emden. Wir sind immer gut informiert und Sie starten mit Infos in den Tag mit Radio Ostfriesland. 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
1: Und die Zeit 11.30 Uhr, halb zwölf.
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2: Mit Volkert Janssen, guten Tag. Gegen Baum geprallt, 18-Jähriger in Lebensgefahr. In Rauderfehn hat sich ein schwerer Verkehrsunfall ereignet. Nach Angaben der Polizei hatte ein Autofahrer auf der Rauder Landstraße ein anderes Auto überholt. Dabei verlor der 18-Jährige die Kontrolle über seinen Wagen, kam nach rechts von der Straße ab und prallte gegen einen Baum. Er wurde lebensgefährlich verletzt und vom Rettungsdienst in ein Krankenhaus gebracht. Die Unfallstelle war für mehrere Stunden gesperrt. Die Polizei hat die Ermittlungen zur Unfallursache aufgenommen. Weitere Meldungen aus Ostfriesland im Überblick. Straßensanierung startet. Auf der Landesstraße 1 zwischen Westerende-Kirchlob und Aurich-Haxtum rollen ab heute die Bagger. Bis Mitte August wird dort die Straße saniert, so die Landesstraßenbaubehörde. Um die Belastung für Anlieger möglichst gering zu halten, geschieht dies in mehreren Abschnitten. Umleitungen sind ausgeschildert. Radfahrer können die Baustelle ungehindert passieren. Die Baukosten von rund 800.000 Euro trägt das Land. Segler sitzt im Hafen von Norderney fest. Rund eine Woche, nachdem ein Segler am Strand von Norderney aufgelaufen ist, ist ein Versuch des Niederländers weiterzufahren gescheitert. Weil wahrscheinlich die Ruderanlage und die Maschine defekt sind, wurde das rund 8 Meter lange Boot in den Inselhafen geschleppt, so die Seenotretter. Die Wasserschutzpolizei ermittelt. 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
1: Ja, was bleibt mir dazu noch zu sagen? Ein Blick aus dem Studio und man sieht Sonne. Wie schön. Sonne pur den ganzen Tag. Die hochnebelartige Bewölkung ist so gut wie weg. Die Maxiwerte liegen heute dann am Nachmittag bei 28 Grad. In Hesel messen wir 22, in Upplengen 21 und in Rauderfehn 22 Grad. Morgen ähnlich wie heute. Dann noch mit ein paar mehr Wolken, die aber harmlos sind. Bei Maxiwerten um die 27 Grad.
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1: Auf den Autobahnen und Bundesstraßen gibt es keine Staus. Hier kommen Sie auf jeden Fall gut durch. Es gibt aber jede Menge Blitzen. Junge, Junge, ist eine Menge los. Zwischen Esens und Ogenbargen, hier dürfen wir maximal 80 fahren. Simonswolde in Höhe Postweg, hier wird geblitzt, 50 erlaubt. Esel in Richtung Backband, auch hier 50 maximale. Wirdum Richtung Loppersum, nach dem Pferdehof, 70 dürfen wir hier fahren. Und ein Blitzanhänger steht in Dornumersiel in Dornumergrode an der Tanke. Hier sind maximale 50 erlaubt. Und wenn Sie wissen, wo eine Kontrolle steht, ein kurzer Anruf wäre nett, und zwar hier unter der Radio Ostfriesland Blitzer Hotline. Das ist sie, die 049-21586111. Ich wünsche Ihnen allen unterwegs eine gute, vor allen Dingen eine sichere Fahrt mit Radio Ostfriesland. Ich bin Tommy Bollmann. Bis 12 geht's gemeinsam durch den langen Morgen am Montag. Und wir sprechen doch mal darüber, ob dieses Wetter denn so bleibt in dieser Woche oder müssen wir uns wieder auf Änderungen einstellen? Gibt es wieder starke Gewitter oder einen Temperatursturz nach unten? Das und mehr, wie gesagt, in den nächsten 30 Minuten. Moin miteinander. Heute

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0: Was für eine gute Laune steht in The Fifth Dimension, Aquarius, Let the Sunshine in Radio Friesland am Montag um 20 Minuten vor 12.
1: Und ich habe ja gerade schon um halbes mal kurz angedeutet, wird schon heute, glaube ich, ein ganz schöner Tag mit Temperaturen so um die 28 Grad. Und wie sich das Wetter in den nächsten Tagen hier bei uns in Ostfriesland entwickelt, das weiß natürlich jemand viel besser als ich. Das weiß unsere Radio Ostfriesland Wetterexpertin. Das ist Annika Brieber vom Klimahaus bei uns in Bremerhaven. Guten Morgen, Frau Brieber.
2: Morgen.
1: Ja, Frau Brieber, die Frage, mit viel Sonnenschein sind wir jetzt in den Montag gestartet, so diese Wölkchen, die noch hier oben sind, verziehen sich so langsam, zumindest habe ich so das Gefühl in Aurich. Was erwartet uns denn heute über Tag und heute Nachmittag in Ostfriesland?
2: Genau, diese hochnebelartige Bewölkung, die vielleicht noch an der einen oder anderen Ort vorherrscht, die löst sich immer mehr auf und danach wird es sehr sonnig und eben Temperaturen, wie ja eben schon gesagt, so um die 26 bis eventuell schon 28 Grad, nur direkt an der See ein bisschen kühler, um die 22 Grad.
1: Wie sieht es denn eigentlich morgen aus, Frau Brieber? Können wir uns dann auch wieder auf ganz viel Sonnenschein und sommerliche Temperaturen freuen oder eher nicht?
2: Ja, es sieht danach aus, dass es sonnig und auch trocken bleibt, weil diese Gewitter und Schauer, die teilweise auch angekündigt sind, das ist so ein kleines Höhentief, was dafür sorgt, dass es auch feucht werden kann, aber das scheint alles südlich vorbeizuziehen. Also da scheint Ostfriesland nicht davon betroffen zu sein und dementsprechend wieder Temperaturen um die 27 Grad und nachts, das ist jetzt vielleicht auch die gute Nachricht für Leute, die es jetzt nicht so heiß mögen, kühlt es aber auch ordentlich ab, dann immer noch unter 20 Grad. Das ist dann gut zum Durchlüften in der Nacht.
1: Ach ja, das tut gut, auf jeden Fall. Da kann ich mich anschließen. Ich bin so einer, der es dann gerne ein bisschen luftig hat. Dieses Sommerwetter, Sie haben gerade von Gewitter und Schauer gesprochen, die uns vorbeiziehen. Bleibt uns das dann erhalten über die Woche? Wie schaut denn da so die Tendenz aus?
2: Tendenz eher Temperaturen steigend, also dann auch zum Donnerstag eventuell auch mal Richtung 30 Grad. Mal schauen, wie schnell die Gewitter dann einsetzen, weil zur zweiten Wochenhälfte sollen die dann auch nach Ostfriesland kommen. Und Wetterwechsel, der dann eben von der großen Hitze wieder zurück in etwas kühlere Temperaturen geht Richtung Wochenende. Aber erstmal steigt jetzt von Tag zu Tag diese Woche von den Temperaturen erstmal noch an.
1: Was mich noch interessieren würde, Frau Brieber, die Frage an Sie als Wetterexpertin und Meteorologin im Klimahaus, diese warme Luft, die jetzt kommt, wo kommt die jetzt plötzlich her?
2: Die richtig warme Luft, die kommt natürlich aus südlichen Richtungen. Jetzt sind wir hier an der Küste im Moment eben noch eher auf der kühleren Seite, auch wenn das jetzt bei den Temperaturen nicht so klingt, aber im Vergleich zu Süddeutschland sind wir ja noch kühl, weil der Wind eben noch so aus Nord-Nordost weht. Also wir haben im Moment noch so diesen Abkühlungseffekt von dem Wind, aber eben sonst kommt die Luft direkt vom Mittelmeer und ist dementsprechend heiß.
1: Ja, das klingt ja nach einer Woche mit Sonnenbrille und Sonnencreme. Vielen Dank an unsere Wetterexpertin und Meteorologin Annika Brieber vom Klimahaus in Bremerhaven für den Ausblick. Und egal, ob Sie nun arbeiten müssen oder die Sonne genießen können, eins dürfen wir nicht vergessen, bei diesen hohen Temperaturen ausreichend zu trinken und zwischendurch auch mal sich ein schattiges Plätzchen suchen. Damit sind wir dann bestens vorbereitet für die kommenden Sonnentage hier mit Radio Ostfriesland. 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

Tanya Jacksons Janet Jackson mit Oops Now. Ja, und ihrem berühmten Bruder Michael Jackson, The Part of Me. Aber Janet Jackson ist nicht minder berühmt geworden mit ihrer Musik. Und das macht sie ja heute noch. Und das macht sie prima. Deswegen auch hier zu hören bei Radio Ostfriesland. Das war der lange Morgen mit mir. Ich bin Tommy Bollmann. Ich wünsche Ihnen jetzt an dieser Stelle einen charmanten Montag. Bleiben Sie gesund. Passen Sie auf sich auf. Morgen früh um 6 melde ich mich dann pünktlich wieder zurück.

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1: Ich bin Tanja Wagner. Von EU-Kommissionspräsidentin von der Leyen beauftragte Experten empfehlen, den Zugang zu Social Media für Kinder unter 13 Jahren in allen Mitgliedsländern zu beschränken. Die Nutzung sozialer Medien und anderer digitaler Dienste sollte nur unter Aufsicht der Eltern oder in einem pädagogischen Kontext sowie zeitlich begrenzt erfolgen.
2: Überhaupt kein Social Media für Kinder bis zu 2 Jahren. Zugang nur unter Aufsicht von Eltern oder Lehrern für Kinder bis zu einschließlich 13 Jahren. Und danach Zugang zu Plattformen, sofern diese Plattformen bewiesen haben, dass sie jugendgeeignet sind. Alterskontrollen werden also auf jeden Fall kommen. Einen offiziellen Vorschlag, den will die Kommission nach der Sommerpause machen. Dieter Ebeling, Brüssel.
1: Die schwarz-rote Koalition will die Tabaksteuer stärker erhöhen als bisher geplant. Das berichtet das Redaktionsnetzwerk Deutschland unter Berufung auf das Bundesfinanzministerium. Der durchschnittliche Preis für eine Packung Zigaretten soll demnach bis 2030 schrittweise von aktuell rund 8 auf fast 11,80 Euro steigen.
3: Die höheren Steuern sollen dem Bund jedes Jahr rund 800 Millionen Euro zusätzlich bringen. Das Geld kann die Regierung gut gebrauchen, denn sie muss Milliardenlücken im Haushalt schließen und hat den Ländern zuletzt mehr Unterstützung für Krankenhäuser zugesagt. Gleichzeitig will die Koalition das Rauchen unattraktiver machen, vor allem für junge Menschen. Schon im kommenden Jahr soll die durchschnittliche

0: in den Großräumen Köln und Dortmund statt. Interessierte können sich ab sofort online unter hape-casting.de bewerben.
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0: Zum Wetter, die aktuelle Vorhersage des Deutschen Wetterdienstes. In der Nordhälfte am Nachmittag einzelne Schauer und Gewitter, vom Westen bis in den Süden dagegen viel Sonne und es bleibt trocken. Höchstwerte 25 bis 35 Grad, an der Küste kühler. Morgen fast überall sehr sonnig, im Norden und Nordosten ziehen vereinzelt ein paar harmlose Wolken durch. Später vor allem im Süden und in den Mittelgebirgen einzelne, dann aber kräftige Gewitter. Höchstwerte 21 bis 36 Grad.
1: Das waren die Nachrichten.

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1: Mit Volkert Janssen. Guten Tag. Gegen Baum geprallt. 18-Jähriger in Lebensgefahr. In Rauderfehn hat sich ein schwerer Verkehrsunfall ereignet. Nach Angaben der Polizei hatte ein Autofahrer auf der Rauder Landstraße ein anderes Auto überholt. Dabei verlor der 18-Jährige die Kontrolle über seinen Wagen, kam nach rechts von der Straße ab und prallte gegen einen Baum. Er wurde lebensgefährlich verletzt und vom Rettungsdienst in ein Krankenhaus gebracht. Die Unfallstelle war für mehrere Stunden gesperrt. Die Polizei hat die Ermittlungen zur Unfallursache aufgenommen. Weitere Meldungen aus Ostfriesland im Überblick. Straßensanierung startet. Auf der Landesstraße 1 zwischen Westerende-Kirchlob und Aurich-Haxtum rollen ab heute die Bagger. Bis Mitte August wird dort die Straße saniert, so die Landesstraßenbaubehörde. Um die Belastung für Anlieger möglichst gering zu halten, geschieht dies in mehreren Abschnitten. Umleitungen sind ausgeschildert. Radfahrer können die Baustelle ungehindert passieren. Die Baukosten von rund 800.000 Euro trägt das Land. Segler sitzt im Hafen von Norderney fest. Rund eine Woche, nachdem ein Segler am Strand von Norderney aufgelaufen ist, ist ein Versuch des Niederländers weiterzufahren gescheitert. Weil wahrscheinlich die Ruderanlage und die Maschine defekt sind, wurde das rund 8 Meter lange Boot in den Inselhafen geschleppt, so die Seenotretter. Die Wasserschutzpolizei ermittelt. 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
1: Ich bin Tanja Wagner. Bei verspäteten oder gestrichenen Flügen sollen Reisende in der EU künftig leichter ihre Rechte geltend machen können. Dafür gaben die EU-Länder in Brüssel das finale grüne Licht. Die Regeln sind voraussichtlich ab Mitte 2027 verbindlich.
2: Ab 3 Stunden Verspätung gibt es wie bisher Entschädigungen. Je länger die Strecke, desto mehr Geld, maximal 600 Euro. Neu sind die Fristen. Innerhalb von 4 Tagen müssen die Passagiere von der Airline über das Recht auf Entschädigung informiert werden. Für den Antrag haben sie dann 9 Monate Zeit. Zu Verbesserungen gehört auch, dass für die Sitzreservierung von Kindern unter 14 Jahren neben den Eltern nichts mehr gezahlt werden muss. Dieter Ebeling, Brüssel.
1: Von EU-Kommissionspräsidentin von der Leyen beauftragte Experten empfehlen, den Zugang zu Social Media für Kinder unter 13 Jahren in allen Mitgliedsländern zu beschränken. Die Nutzung sozialer Medien und anderer digitaler Dienste sollte bis zu dieser Altersgrenze nur unter Aufsicht der Eltern oder in einem pädagogischen Kontext sowie zeitlich begrenzt erfolgen, heißt es in einem in Brüssel vorgestellten Bericht. Mindestens 5 Menschen sind an diesem Wochenende wieder beim Baden ums Leben gekommen, darunter auch ein 13 Jahre altes Mädchen in Schleswig-Holstein. Die DLRG warnt deshalb nochmal eindringlich vor den Gefahren im Wasser.
3: Oft schätzen Menschen eine Situation einfach falsch ein. Vor allem muss man sagen, Jungs und Männer. Sie überschätzen zum Beispiel ihr eigenes Schwimmvermögen oder die Sicherheit von aufblasbaren Schwimmhilfen. Oder sie haben Alkohol oder Drogen im Blut, springen in unbekannte Gewässer, die vielleicht zu flach sein können oder in denen es Strömungen oder schwer sichtbare Hindernisse geben kann. Und viele unterschätzen auch gerade bei Hitze kalte Wassertemperaturen, die einen Kälteschock beim Reinspringen auslösen können.
1: 27 Tote, mindestens 63 Verletzte. Ein Brand in einem Lokal in der thailändischen Hauptstadt Bangkok erschüttert. Laut Bangkoks Gouverneur prüfen die Ermittler unter anderem, ob Notausgänge versperrt gewesen seien und das Lokal die Brandschutzauflagen erfüllt habe. Das Feuer hatte sich wegen leicht entflammbarer Decken und Dekorationsmaterialien rasch ausgebreitet.

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1: Mit Volkrad Janssen, guten Tag. In Gegenverkehr geraten, drei Menschen schwer verletzt. Auf der Landesstraße 810 bei Hoogseel hat sich ein schwerer Verkehrsunfall ereignet. Nach Angaben der Polizei war ein 21-Jähriger mit seinem Auto aus ungeklärter Ursache in den Gegenverkehr geraten. Dort prallte das Auto frontal in einen anderen Wagen, der durch die Wucht des Aufpralls gegen einen Baum geschleudert wurde. Der 21-Jährige, der 58 Jahre alte Fahrer des anderen Autos und seine 59-jährige Beifahrerin wurden schwer verletzt. Die Frau wurde mit einem Rettungshubschrauber in ein Krankenhaus geflogen. Die Hoogseeler Landstraße war für rund 2 Stunden voll gesperrt. Weitere Meldungen aus Ostfriesland im Überblick. Prozessauftakt in Aurich. Ein 65-Jähriger muss sich seit heute vor dem Landgericht Aurich verantworten. Die Staatsanwaltschaft wirft ihm vor, ein Mädchen mehr als 40 Mal sexuell missbraucht zu haben. Die Taten sollen sich zwischen Januar 2023 und April 2025 in Emden ereignet haben. Es sind mehrere Zeugen und ein Sachverständiger geladen. Betrunken am Steuer erwischt. Eine Autofahrerin ist in Wiesmoor von der Polizei kontrolliert worden. Dabei kam heraus, dass die 48-Jährige 1,3 Promille hatte. Die Fahrerlaubnis wurde sichergestellt und ein Strafverfahren eingeleitet. 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
1: Ich bin Babette Büchner. Auf Kinder unter 13 Jahren könnten in Deutschland strikte Social-Media-Beschränkungen zukommen. Experten haben der EU-Kommission empfohlen, den Zugang für Kinder unter diese Altersgrenze zu beschränken. Bis zu diesem Alter sollte die Nutzung nur zeitlich begrenzt unter Aufsicht der Eltern oder in pädagogischem Kontext möglich sein, heißt es in ihrem Bericht. Die EU-Kommission will nun nach dem Sommer einen Gesetzesvorschlag vorlegen. Volkswagen-Konzernchef Oliver Blume hat erstmals das mögliche Ausmaß der erwarteten Einschnitte genannt. Ohne Veränderung der Arbeitskosten müssten rund 50.000 Stellen weltweit abgebaut werden, sagte er in einem internen Interview im Volkswagen-Intranet.
2: Noch ist also nicht entschieden, wie viele Jobs am Ende tatsächlich wegfallen. VW prüft derzeit, wo sie sparen lässt und will dabei auch die Arbeitskosten senken. Gleichzeitig bleibt die Zukunft mehrerer deutscher Werke offen. Für Emden, Hannover, Zwickau und Neckarsulm kann der Konzern über das Jahr 2030 hinaus noch keine wettbewerbsfähige Auslastung zusagen. Blume betont aber, andere Lösungen seien immer besser, als ein Werk zu schließen. Auch alternative Konzepte für einzelne Standorte würden bereits geprüft. Zoe Tassovali, Redaktion.
1: Der Prozess dauerte mehr als ein Jahr. Ein irakisches Ehepaar ist vom Oberlandesgericht München unter anderem wegen der Versklavung von jesidischen Mädchen verurteilt worden.
3: Das Gericht verhängte eine lebenslange Freiheitsstrafe gegen den Mann und eine Jugendstrafe von 9,5 Jahren gegen die Frau, unter anderem wegen Völkermordes, Kriegsverbrechen und Verbrechen gegen die Menschlichkeit. Das Gericht sah es als erwiesen an, dass die beiden 2 jesidische Mädchen im Irak als Sklavinnen kauften, ausbeuteten und dass der Mann die Kinder sexuell missbrauchte. Zuvor soll er als Friseur in München gearbeitet und sich dann in einer Moschee radikalisiert haben. Die Frau hatte sich im Prozess entschuldigt. Ihr Ehemann wollte sich nicht äußern. Fabian Schaffer, Nachrichtenredaktion.
1: International bekannt geworden war er vor allem als Dinosaurierforscher in Jurassic Park. Der neuseeländische Schauspieler Sam Neill ist tot. Der 78-Jährige sei im Beisein seiner Familie in Sydney gestorben, teilte seine Familie auf Instagram mit. 2023 hatte Neill öffentlich gemacht, dass er an Blutkrebs erkrankt gewesen war.
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1: Das Wetter, die aktuelle Vorhersage des Deutschen Wetterdienstes. In der Nordhälfte gibt es heute Nachmittag einige Wolken und es kann einzelne Schauer und Gewitter geben. Sonst bleibt es meist sonnig und trocken. Die Temperaturen klettern dabei im Norden und Nordosten noch auf 25 bis 29 Grad. Ansonsten werden 30 bis 36 Grad erreicht mit den höchsten Werten entlang des Rheins. Nur an den Küsten bleibt es kühler.
0: Das waren die Nachrichten.

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1: Mit Volrad Janssen, guten Tag. In Gegenverkehr geraten, drei Menschen schwer verletzt. Auf der Landesstraße 810 bei Hochsiel hat sich ein schwerer Verkehrsunfall ereignet. Nach Angaben der Polizei war ein 21-Jähriger mit seinem Auto aus ungeklärter Ursache in den Gegenverkehr geraten. Dort prallte das Auto frontal in einen anderen Wagen, der durch die Wucht des Aufpralls gegen einen Baum geschleudert wurde. Der 21-Jährige, der 58 Jahre alte Fahrer des anderen Autos und seine 59-jährige Beifahrerin wurden schwer verletzt. Die Frau wurde mit einem Rettungshubschrauber in ein Krankenhaus geflogen. Die Hochsieler Landstraße war für rund 2 Stunden voll gesperrt. Weitere Meldungen aus Ostfriesland im Überblick. Prozessauftakt in Aurich. Ein 65-Jähriger muss sich seit heute vor dem Landgericht Aurich verantworten. Die Staatsanwaltschaft wirft ihm vor, ein Mädchen mehr als 40 Mal sexuell missbraucht zu haben. Die Taten sollen sich zwischen Januar 2023 und April 2025 in Emden ereignet haben. Es sind mehrere Zeugen und ein Sachverständiger geladen. Betrunken am Steuer erwischt. Eine Autofahrerin ist in Wiesmoor von der Polizei kontrolliert worden. Dabei kam heraus, dass die 48-Jährige 1,3 Promille hatte. Die Fahrerlaubnis wurde sichergestellt und ein Strafverfahren eingeleitet. 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
1: Ich bin Babette Büchner. Auf unter 13-Jährige in Deutschland könnte bald ein Social-Media-Verbot zukommen. Experten haben der EU-Kommission empfohlen, den Zugang für Kinder unter dieser Altersgrenze zu beschränken. Deutschlands Digitalbranche hält das allerdings für den falschen Weg. Bitkom-Hauptgeschäftsführer Bernhard Rohleder sagte, Medienkompetenz entstehe durch begleitete Praxis, nicht durch Ausschluss. Die EU-Kommission will nach dem Sommer einen Gesetzesvorschlag vorlegen. Voraussichtlich ab Mitte 2027 gelten in der Europäischen Union neue Fluggastrechte. Die Minister der EU-Mitgliedstaaten haben den Änderungen zugestimmt.
2: Bei Verspätungen, die von der Fluggesellschaft zu verantworten sind, ändert sich nicht sehr viel. Ab 3 Stunden gibt es Entschädigungen, abhängig von der Flugdauer. Neu sind Zeitvorgaben. Innerhalb von 4 Tagen muss der Passagier über seine Rechte informiert werden. Dann hat er 9 Monate für die Beantragung Zeit. Eine Entscheidung kommt innerhalb von 30 Tagen. Im Netz müssen jetzt übrigens immer die Tarife mit einem Gepäcktrolley angezeigt werden. Und die Sitzplatzreservierung von Kindern unter 14 Jahren bei den Eltern kostet künftig nichts mehr. Aus Brüssel, Dieter Hebeling.
1: Volkswagen-Konzernchef Oliver Blume hat erstmals das mögliche Ausmaß weiterer Einschnitte genannt. Falls die Arbeitskosten nicht sinken, müssten rund 50.000 weitere Stellen weltweit abgebaut werden, sagt er in einem Interview im Volkswagen-Intranet.
3: VW prüft derzeit, wo sie sparen lässt und will dabei auch die Arbeitskosten senken. Gleichzeitig bleibt die Zukunft mehrerer deutscher Werke offen. Für Emden, Hannover, Zwickau und Neckarsulm kann der Konzern über das Jahr 2030 hinaus noch keine wettbewerbsfähige Auslastung zusagen. Blume betont aber, andere Lösungen seien immer besser, als sein Werk zu schließen. Auch alternative Konzepte für einzelne Standorte würden bereits geprüft. Zoe Tassovali, Redaktion.
1: Deutschland und andere internationale Geber haben bei einem Treffen in Brüssel knapp 900 Millionen Euro für den Wiederaufbau des Gazastreifens zugesagt. EU-Kommissionspräsidentin Ursula von der Leyen sprach von einem bewegenden Erfolg. Unter anderem geht es darum, die Grundversorgung mit Wasser- und Sanitäranlagen wiederherzustellen.
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1: Das Wetter, die aktuelle Vorhersage des Deutschen Wetterdienstes. In der Nordhälfte gibt es heute Nachmittag einige Wolken und es kann einzelne Schauer und Gewitter geben. Sonst bleibt es meist sonnig und trocken. Die Temperaturen klettern dabei im Norden und Nordosten noch auf 25 bis 29 Grad. Ansonsten werden 30 bis 36 Grad erreicht mit den höchsten Werten entlang des Rheins. Nur an den Küsten bleibt es kühler.
0: Das waren die Nachrichten.

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1: Mit Volkrad Janssen, guten Tag. In Gegenverkehr geraten, drei Menschen schwer verletzt. Auf der Landesstraße 810 bei Hoogseel hat sich ein schwerer Verkehrsunfall ereignet. Nach Angaben der Polizei war ein 21-Jähriger mit seinem Auto aus ungeklärter Ursache in den Gegenverkehr geraten. Dort prallte das Auto frontal in einen anderen Wagen, der durch die Wucht des Aufpralls gegen einen Baum geschleudert wurde. Der 21-Jährige, der 58 Jahre alte Fahrer des anderen Autos und seine 59-jährige Beifahrerin wurden schwer verletzt. Die Frau wurde mit einem Rettungshubschrauber in ein Krankenhaus geflogen. Die Hoogseeler Landstraße war für rund 2 Stunden voll gesperrt. Weitere Meldungen aus Ostfriesland im Überblick. Prozessauftakt in Aurich. Ein 65-Jähriger muss sich seit heute vor dem Landgericht Aurich verantworten. Die Staatsanwaltschaft wirft ihm vor, ein Mädchen mehr als 40 Mal sexuell missbraucht zu haben. Die Taten sollen sich zwischen Januar 2023 und April 2025 in Emden ereignet haben. Es sind mehrere Zeugen und ein Sachverständiger geladen. Betrunken am Steuer erwischt. Eine Autofahrerin ist in Wiesmoor von der Polizei kontrolliert worden. Dabei kam heraus, dass die 48-Jährige 1,3 Promille hatte. Die Fahrerlaubnis wurde sichergestellt und ein Strafverfahren eingeleitet. 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
1: Marin Hafer. Die Polizei hat einen 15-Jährigen ohne Fahrerlaubnis erwischt. Der Rollerfahrer war in der Bruckmalander Straße unterwegs und kontrolliert worden. Außerdem hatte der Jugendliche Drogen genommen. Es wurden entsprechende Strafverfahren eingeleitet. Aurich. Unbekannte haben in der Zingelstraße Stromkästen und Gebäude mit Farbe beschmiert. Wer etwas beobachtet hat, wird gebeten, sich bei der Polizei zu melden. Norden. Ein Autofahrer hat auf dem Parkplatz eines Baumarktes an der Bundesstraße 72 ein anderes Auto gestreift. Der Unbekannte flüchtete, ohne sich um den Schaden zu kümmern. Die Polizei ermittelt. Leer. Von einem Wohnhaus in der alten Marktstraße wurde die Außenbeleuchtung gestohlen. Es werden Zeugen gesucht.
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1: Ich bin Babit Büchner. Im Konflikt um die Straße von Hormuz hat US-Präsident Donald Trump die Wiederaufnahme der Seeblockade gegen Schiffe angekündigt, die iranische Häfen ansteuern oder von diesen abfahren. Allen anderen Ländern solle ein fairer und offener Zugang zur Meerenge möglich sein, teilte er auf seiner Plattform Truth Social mit. Der Digitalverband Bitkom warnt vor einem Social-Media-Verbot für Kinder. Hauptgeschäftsführer Bernhard Rohleder sagte, Medienkompetenz entstehe durch begleitete Praxis, nicht durch Ausschluss. Experten hatten der EU-Kommission empfohlen, den Zugang zu beschränken.
2: Für Jugendliche im Alter zwischen 14 und 18 Jahren wollen die Experten, dass die Plattformbetreiber beweisen müssen, dass diese Plattformen jugendgeeignet sind. Die bis zu 13-Jährigen sollen überhaupt nicht alleine in den sozialen Medien unterwegs sein. Kommissionspräsidentin von der Leyen findet diese Ratschläge schon sehr gut und will nach den Sommerferien einen offiziellen Vorschlag machen. Die schwierige Frage der Zugangskontrollen und der Inhaltskontrollen müsste dann von den Plattformen selbst gelöst werden. Aus Brüssel, Dieter Ebeling.
1: Flugreisen sind für deutsche Verbraucher erneut teurer geworden. Selbst bei Billigfliegern werden laut einer Studie des Deutschen Zentrums für Luft- und Raumfahrt noch einmal deutlich höhere Preise aufgerufen.
3: Für ein einfaches Ticket ohne Gepäck zahlen Reisende bei den großen Direktfluggesellschaften wie Ryanair oder EasyJet im Schnitt mittlerweile zwischen gut 80 und rund 140 Euro. Dazu kommen oft Gebühren etwa für eine größere Reisetasche oder die Sitzplatzwahl. Als Gründe für die höheren Tarife nennt die Studie ein knappes Flugangebot sowie hohe Steuern und Gebühren an deutschen Flughäfen. Viele Airlines setzen ihre Maschinen deshalb lieber in anderen europäischen Ländern ein. Thomas Bleskin, Nachrichtenredaktion.
1: Nach gut 5 Monaten Generalsanierung sollte der Bahnverkehr zwischen Köln, Wuppertal und Hagen zuverlässiger werden. Doch am letzten Tag der Arbeiten fiel auf, dass eine Brücke marode ist. Die Strecke wird daher nur eingleisig freigegeben und es kommt dort im Fern- und Regionalverkehr weiter zu Ausfällen und Verspätungen. Es gäbe noch keine Prognose, wie schnell die marode Brücke repariert werden könne, so die Bahn.
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1: Das Wetter, die aktuelle Vorhersage des Deutschen Wetterdienstes. Im Norden klingen die Schauer zum Abend langsam ab, im Süden wird es dann in der Nacht zunehmend wolkig und es kann Gewitter geben. Die Temperaturen fallen in der Nacht auf Tiefstwerte zwischen 21 Grad in den Ballungszentren Südwestdeutschlands und 13 Grad in den Mittelgebirgen. Morgen gibt es dann im Norden viel Sonne, Richtung Süden wird das Sommerwetter stellenweise von Gewittern unterbrochen, bei ähnlichen Temperaturen wie heute.
0: Das waren die Nachrichten.

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3: Mit Volkrad Janssen, guten Tag. In Gegenverkehr geraten, drei Menschen schwer verletzt. Auf der Landesstraße 810 bei Hochsiel hat sich ein schwerer Verkehrsunfall ereignet. Nach Angaben der Polizei war ein 21-Jähriger mit seinem Auto aus ungeklärter Ursache in den Gegenverkehr geraten. Dort prallte das Auto frontal in einen anderen Wagen, der durch die Wucht des Aufpralls gegen einen Baum geschleudert wurde. Der 21-Jährige, der 58 Jahre alte Fahrer des anderen Autos und seine 59-jährige Beifahrerin wurden schwer verletzt. Die Frau wurde mit einem Rettungshubschrauber in ein Krankenhaus geflogen. Die Hochsieler Landstraße war für rund 2 Stunden voll gesperrt. Weitere Meldungen aus Ostfriesland im Überblick. Prozessauftakt in Aurich. Ein 65-Jähriger muss sich seit heute vor dem Landgericht Aurich verantworten. Die Staatsanwaltschaft wirft ihm vor, ein Mädchen mehr als 40 Mal sexuell missbraucht zu haben. Die Taten sollen sich zwischen Januar 2023 und April 2025 in Emden ereignet haben. Es sind mehrere Zeugen und ein Sachverständiger geladen. Betrunken am Steuer erwischt. Eine Autofahrerin ist in Wiesmoor von der Polizei kontrolliert worden. Dabei kam heraus, dass die 48-Jährige 1,3 Promille hatte. Die Fahrerlaubnis wurde sichergestellt und ein Strafverfahren eingeleitet. 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
1: Ich bin Babette Büchner. Kurz nach neuen Angriffen auf den Iran hat US-Präsident Donald Trump eine neue Seeblockade gegen Schiffe angekündigt, die iranische Häfen ansteuern oder von diesen abfahren. Allen anderen Ländern soll ein fairer und offener Zugang zur Meerenge möglich sein, teilte Trump auf seiner Plattform Truth Social mit. Er kündigte zugleich an, die USA würden für die sichere Durchfahrt nun Einnahmen in Höhe von 20% des Frachtwertes verlangen. Nach einem Racheaufruf gegen westliche Politiker wächst in Deutschland die Sorge vor möglichen Anschlägen. Eine große iranische Tageszeitung hatte eine Liste veröffentlicht, auf der unter anderem Bundeskanzler Friedrich Merz steht.
2: Im Blick haben die Behörden dabei vor allem sogenannte Wegwerfagenten, also Menschen, die nur für einen einzelnen Auftrag angeworben werden. CDU-Politiker Kiesewetter warnt im Handelsblatt, das iranische Regime plane womöglich schon länger gezielte Tötungen und Anschläge im Westen. Auch Grünen-Politiker von Notz nimmt die Drohungen ernst. Er vermutet hinter der Liste zumindest die Billigung Teherans. Eine unmittelbar neue Gefahr für den ohnehin stark geschützten Kanzler sieht er dadurch aber nicht. Zoe Tassovali, Nachrichtenredaktion.
1: Voraussichtlich ab Mitte 2027 gelten in der Europäischen Union neue Fluggastrechte. Die Minister der EU-Mitgliedstaaten haben den Änderungen zugestimmt.
3: Bei Verspätungen, die von der Fluggesellschaft zu verantworten sind, ändert sich nicht sehr viel. Ab 3 Stunden gibt es Entschädigungen, abhängig von der Flugdauer. Neu sind Zeitvorgaben. Innerhalb von 4 Tagen muss der Passagier über seine Rechte informiert werden. Dann hat er 9 Monate für die Beantragung Zeit. Eine Entscheidung kommt innerhalb von 30 Tagen. Im Netz müssen jetzt übrigens immer die Tarife mit einem Gepäcktrolley angezeigt werden. Und die Sitzplatzreservierung von Kindern unter 14 Jahren bei den Eltern kostet künftig nichts mehr. Aus Brüssel, Dieter Ebeling.
1: Der Digitalverband Bitkom warnt vor einem Social-Media-Verbot für Kinder. Hauptgeschäftsführer Bernhard Rohleder sagte, Medienkompetenz entstehe durch begleitete Praxis, nicht durch Ausschluss. Experten hatten der EU-Kommission empfohlen, dass unter 13-Jährige soziale Medien nur unter Aufsicht und zeitlich begrenzt nutzen sollten. Nach dem Sommer soll dazu ein Gesetzesvorschlag vorgelegt werden.
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1: Das Wetter, die aktuelle Vorhersage des Deutschen Wetterdienstes. Im Norden klingen die Schauer zum Abend langsam ab, im Süden wird es dann in der Nacht zunehmend wolkig und es kann Gewitter geben. Die Temperaturen fallen in der Nacht auf Tiefstwerte zwischen 21 Grad in den Ballungszentren Südwestdeutschlands und 13 Grad in den Mittelgebirgen. Morgen gibt es dann im Norden viel Sonne, Richtung Süden wird das Sommerwetter stellenweise von Gewittern unterbrochen, bei ähnlichen Temperaturen wie heute.
0: Das waren die Nachrichten. 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

Ja. Das war nicht wirklich Darius Rucker. Er hat zwar gesungen, aber das lief dann unter dem Projekt Hootie and the Blowfish. Aber wenn man in einer Band wie Hootie dann einen Darius Rucker dabei hat, dann macht das eigentlich überhaupt keinen Unterschied. Und obwohl Hootie and the Blowfish ja nun nicht als Country-Band zählen, finde ich, macht ein Darius Rucker das sofort zu einem Country-Song. New Year's Day war das gerade eben. So, damit nochmal herzlich willkommen zum Country-Cocktail auf Radio Friesland an einem, darf man ruhig auch sagen, ganz besonderen Tag. Der 13. Juli heute ist nämlich ein Tag mit so vielen Kalendereinträgen im Country-Kalender hier, dass wir neben den üblichen Rubriken wie der Biografie von Cody Johnson, der ja als CD des Monats sein neues Album Banks of Trinity beisteuert, sowie den Veranstaltungstipps komplett mit den Kalendereinträgen die Sendung füllen können. Mit einer Ausnahme.

Ja, da ist der Titel etwas kurz beendet worden. Das war eigentlich nicht der Plan. Sollte man vielleicht vorher gucken, wie lang so ein Titel ist. Der wäre eigentlich länger gewesen. Wie dem auch sei, wir sind wieder beim Country-Kalender und beim nächsten Geburtstagskind. Das ist 3 Jahre jünger. Der Titel ist 2,33 lang. Ich hoffe, das passt dann vollständig. In diesem Falle geht es um Victoria Shaw, die heute 64 wird. Neben 4 eigenen Studioalben schrieb sie auch 4 Nummer-1-Hits für andere Country-Künstler. Darunter I Love the Way You Love Me von John Michael Montgomery, das 1993 als Song des Jahres bei den ACM Awards ausgezeichnet wurde. Und gemeinsam mit dem legendären Garth Brooks schrieb sie The River für das Album Ropin' the Wind. Und mit Paul Worley produzierte sie außerdem das Debütalbum von Lady A. Also auch als Produzentin hat sie sich einen Namen gemacht, Victoria Shaw. Und hier hat sie ein bisschen ungewöhnlichen Titel, Was haben Cowboys am Strand zu suchen? Das werden wir vielleicht jetzt gleich gewahr. Beim Titel Waikiki Cowboy, Victoria Shaw, das 2. Geburtstagskind, heute am 13.07. hier im Country Cocktail auf Radio Ostfriesland.

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1: Von der haben wir gerade eben den Titel gehört, Take Me Back. Und das war Cody Johnson von seinem aktuellen Album Banks of Trinity. Und in einer Zeit, in der Country Music oft stärker in Richtung Pop tendiert, als in das, was viele Menschen heute mit Country eigentlich verbinden, steht Cody Johnson für das andere, für ehrliche Songs, für traditionelle Werte und den unverfälschten Klang des amerikanischen Westens. Für seine Fans ist Cojo, wie er oft genannt wird, einer der Künstler, die den klassischen Country Spirit ins Heute transportieren. Geboren wurde Cody Johnson im Mai 87 in Sebastopol, Texas. Er wuchs in einer Familie auf, in der Musik und Rodeo zum Alltag gehörten. Sein Vater brachte ihm früh das Gitarrespielen bei. Gleichzeitig entwickelte Johnson eine große Leidenschaft für das Bullenreiten. Diese Mischung aus Cowboy-Leben und Musik prägt ihn bis heute. Siehe das Video zu seiner vorletzten Single, The Fall. Bevor er hauptberuflich Musiker wurde, arbeitete Johnson als Gefängniswärter im texanischen Strafvollzug. Tagsüber ein harter Job hinter Gittern, nachts Auftritte in Bars und Honky-Tonks. Lange Zeit lebte er in beiden Welten. Schließlich stellte ihn aber seine Frau vor die Entscheidung, sicherer Job oder Musikerkarriere. Johnson entschied sich für die Musik, ein Risiko, das sich auszahlen sollte. Seine Karriere begann unabhängig vom großen Nashville-System. Statt nämlich auf ein Major-Label zu warten, veröffentlichte er seine Musik zunächst in Eigenregie. In Texas sprach sich schnell herum, dass hier ein Künstler unterwegs war, der echtes Cowboy-Charisma mit einer kraftvollen Stimme verband. Alben wie Cowboy Like Me und Gotta Be Me machten ihn in der Texas-Country-Szene zu einem festen Namen. Der Durchbruch auf nationaler Ebene gelang dann 2018 mit dem Album Ain't Nothing to It. Plötzlich sprach ganz Country Amerika über den Mann aus Texas, der ohne große Radiomaschinerie riesige Hallen füllte. Sein Erfolg zeigte, Authentizität verkauft sich. Seinen bislang größten Karrieremoment erlebte Johnson mit Till You Can't. Der Song wurde zu einer Hymne über Vergänglichkeit und die Wichtigkeit, Chancen zu nutzen, solange man sie hat. Die Botschaft traf den Nerv und brachte ihm mehrere wichtige Auszeichnungen ein. Für viele Fans ist der Song bis heute sein emotionales Markenzeichen. Musikalisch verbindet Cody Johnson klassischen Country mit modernen Produktionselementen. Man hört Einflüsse von George Strait, Merle Haggard und Chris LeDoux, also Künstler, die den Cowboy-Lifestyle nicht nur besangen, sondern auch lebten. Trotz seines Erfolgs wirkt Johnson bodenständig. Er spricht offen über Familie, Glauben und Verantwortung. Gemeinsam mit seiner Frau Brandy hat er drei Kinder und immer wieder betont er, dass sein größter Erfolg nicht Gold- und Platinstatus sei, sondern ein stabiles Familienleben. Cody Johnson ist mehr als nur ein erfolgreicher Country-Sänger. Er steht für eine Rückbesinnung auf das, was Country-Musik im Kern ausmacht. Geschichten aus dem echten Leben, gesungen mit Herz, Ehrlichkeit und einer ordentlichen Portion Staub an den Stiefeln. Das ist unsere CD des Monats in diesem Monat Juli, Banks of Trinity, der Interpret Cody Johnson und der zweite Titel für heute, der heißt Foolproof mit Unterstützung von Brothers Osborne.

0: So, wir machen weiter mit dem Country-Kalender und stellen fest, genauso alt wie Victoria Shaw ist auch Rhonda Vincent. Auch die hat heute Geburtstag, auch die wird 64 und sie ist, ja, wird gerne mal bezeichnet als die Queen der Bluegrass Music, Victoria Shaw. Sängerin, Songwriterin und auch Multi-Instrumentalistin. Alles, was irgendwie Saiten zu haben scheint, kann sie auch irgendwie spielen, solange es nicht mit Tasten geschlagen wird. Womit ich ein Klavier meine. Vincent, Rhonda Vincent wurde 8-mal schon für den Grammy nominiert, gewann 2017 den Grammy für das beste Bluegrass-Album für All the Rage. Und 2020 wurde sie Mitglied der Grand Ole Opry. Da könnten wir im Prinzip durchaus mal reinhören, wie das klang, als sie zum Mitglied ernannt wurde.
1: Yeah, great. Oh, and there's one more thing. How would you like to be the next member of the Grand Ole Opry? Wait a minute, did you say yes?
2: Absolutely, 100%. Oh my gosh, I grew up listening to the Grand Ole Opry.
1: Rhonda Vincent, everybody, the newest member of the Grand Ole Opry.
0: Ja, das war 2020. Wie gesagt, sie wird völlig zu Recht als Queen of Bluegrass bezeichnet. Und dann wollen wir sie da auch mal hören, dieses Geburtstagskind heute, was 64 wird. Rhonda Vincent zusammen mit ihrer Band The Rage. Hier ist Kentucky Borderline.

0: Tja, ein bisschen Live-Atmosphäre hier im Country Cocktail auf Radio Ostfriesland. Und das passt eigentlich ganz gut.
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0: Genau dazu, zu den Veranstaltungstipps, zu denen wir jetzt kommen. Die habe ich mir gerade hier ein bisschen nach unten geschoben. So, da sind sie wieder. Für den heutigen 13.07. sogar einer. Wenn Sie also noch Zeit und Lust haben, dann können Sie, ich habe das bislang immer so angekündigt, ins Seecafé im DJH Resort Neuerlinger Siel kommen. Der ein oder andere wird jetzt vielleicht gesagt haben, was zum Himmel ist DJH Resort? Deutsche Jugendherberge. Das ist also die Neuerlinger Sieler Jugendherberge. Die hat ein sogenanntes Seecafé. Und dort gibt es heute Abend Live-Musik mit Christoph Ewerke und Band. Die machen Coverversionen aus den Bereichen Country, Folk, Blues und Rock. Heute im Seecafé in der Jugendherberge Neuerlinger Siel. So nenne ich es mal, dann weiß jeder, was gemeint ist. Und ja, dann sind wir ja im Monat Juli und immer am, wie war das noch, letzten Wochenende im Juli oder am ersten Wochenende im August, je nachdem. Es beginnt jedenfalls am 31.07. das große Western-Festival auf dem Ferienhof Junkernbeel. 31.07. Freitag geht's los bis Sonntag, 2.8. Natürlich auch mit Live-Musik am Freitag, dann Open Road von Johnny Cash bis Toby Keith und am Samstag die Lonnie Dale Band mit moderner und progressiver Country-Music. Und an beiden Abenden gibt es dann auch noch Support aus der Umgegend, nämlich von Christian Jansen, das ist ein Künstler aus dem Emsland. Das also vom 31.07. bis 2.8. auf dem großen Ferienhof Junkernbeel im Emsland. Immer eine Reise wert, bin lange nicht da gewesen. Vielleicht schaffe ich es ja diesmal wieder, mir das große Rodeo am Sonntag anzugucken. Nicht nur Live-Musik gibt es da Freitagabend, Samstagabend, sondern am Sonntag natürlich die riesengroße Rodeo-Veranstaltung. Früher auch immer mit Pony-Verlosung. Ich weiß gar nicht, ob sie das heute noch machen. Also wenn sie da hinfahren sollten, vielleicht sicherheitshalber gleich den Pferdeanhänger hinten dranhängen. Könnte ja sein, dass sie ein Pony gewinnen. So, und das soll es dann gewesen sein mit den Veranstaltungstipps. Sie sind gelöscht vom Bildschirm und damit freigegeben für den nächsten Eintrag im Country-Kalender. Und damit kommen wir das erste Mal zu Alan Jackson. Genau heute, vor 35 Jahren, stand er nämlich mit Don't Rock the Jukebox auf Platz 1 der US Country Single Charts. Der Song war auch die Leadsingle des gleichnamigen Albums. Und wenn wir die jetzt gleich gehört haben, dann kommen wir sinnigerweise zu seinem Abschiedskonzert, was am 27.06. stattgefunden hat. Hier ist Alan Jackson. Don't Rock!

0: Ja, Alan Jackson, er gab am 27.06., also vor gut 2,5 Wochen, sein Abschiedskonzert, natürlich Open Air in Nashville, weil sonst wären längst nicht alle zu ihrem Recht gekommen. Man hat dann sogar im legendären Stadion das Ganze noch nach draußen übertragen. Auf dem Broadway in Nashville standen diverse Monitore, auf denen man dann das sich noch angucken konnte. Also fast jeder hat Gelegenheit gehabt, das Abschiedskonzert von Alan Jackson mitzuerleben. Der Genre-Traditionalist aus New Nan, Georgia, dessen Karriere in den 80er Jahren begann und kurz darauf im oft zitierten Country-Boom der 90er richtig Fahrt aufnahm. Mit gefühlvollen Songs für den hart arbeitenden Mann, der lieber trinken oder angeln würde, oder idealerweise beides, hat im Laufe seiner beeindruckenden Karriere über 60 Millionen Platten verkauft. Und an jenem Samstagabend, dem 27.06. im Nissan Stadium in Nashville, beendete er seine Tourneekarriere. Die Veranstaltung mit dem Titel Last Call, One More for the Road, The Final, war ein triumphaler Schwanengesang für den Künstler. Eine Feier seines Lebens und seiner Karriere, unterstützt von einigen der Musiker, die er selber direkt inspiriert hat.
1: You could tell Alan Jackson was proud of where he came from and the way that he talked. And you could tell that those stories were real stories that he was telling. And they were connecting to people.
0: Das sagte Lenny Wilson, hier haben wir Luke Combs.
2: He just like oozed authenticity, I think, you know. And even if the, like, I think sometimes like people don't even realize when they're hearing it, like that authenticity is just kind of baked into the music. Like he's not trying to sell you on anything.
0: Wer könnte besser einen Kommentar abgeben zu einem traditionellen Künstler wie unser Neo-Traditionalist, der Interpret der CD des Monats, Cody Johnson?
3: You know, he could play the up-tempos and the funny tongue-in-cheek stuff just as much as he could play something that would make pull at your heartstrings. But that voice, you know, and I didn't figure out till later on in life that he'd written most of that.
0: Ja, er hat gar nicht gewusst, dass Alan Jackson die meisten Songs geschrieben hat, sogar die er dann auch so erfolgreich gesungen hat. Last not least, was hatte Luke Bryan zu sagen über Alan Jackson?
4: When you look at where were you when the world stopped turning and what that did to the nation, and he jotted that down one morning and really moved a lot of people with it. So he's just the Mount Rushmore of artist songwriters.
0: Ja, er gehört an den Mount Rushmore der Künstler-Songschreiber, sagte Luke Bryan. Vor 5 Jahren gab der 67-jährige Musikstar Alan Jackson bekannt, dass er an einer degenerativen Nervenerkrankung leidet, die sein Gleichgewicht beeinträchtigt und Charcot-Marie-Tooth-Krankheit heißt. Die Diagnose hatte er erstmals ein Jahrzehnt zuvor erhalten. Er erklärte, es handle sich um eine genetisch bedingte Erkrankung, deren Auswirkungen auf seine Geh- und Auftrittsfähigkeit zunehmend spürbar gewesen seien. $1 jedes verkauften Tickets an diesem Samstagabend ging an die CMT Research Foundation, eine Organisation, die Forschung zur Heilung dieser Krankheit finanziert. 2 Stunden lang gab es erstmal Coverversionen seiner Hits von diversen Künstlern, bevor es dann anfing zu gießen und zu schütten, und 1 Stunde später kam dann der Meister selbst auf die Bühne. Er wurde mit ohrenbetäubendem Jubel empfangen, was Wunder. Der Sänger wirkte anfangs ein bisschen steif, als er zu seinem Mikrofon ging, aber sobald er für den Opener Gone Country seine Gitarre in die Hand nahm, war er sofort wieder ganz in seinem Element. Mit diesem rauchigen Bariton und seinen zeitlosen Songs, auch wenn das Gitarrespiel nur sehr sparsam eingesetzt wurde. Ich schätze mal, da ist er dann schon echt arg eingeschränkt, der gute Alan Jackson. Es ist überwältigend, sagte er dann selber zum Publikum, bevor er sie beruhigte, dass er nicht zu viel Zeit mit diesem ganzen letzten Showkram verbringen werde. Zitat, ich bin nicht tot. Und so ganz wird er das Musizieren ja eh nicht lassen. Jüngster Beweis ist diese Aussage von ihm. Zitat, jetzt passen Sie mal auf. Alan Jackson im Originalton. Vor 50 Jahren, 1976 in Union, Georgia, habe ich angefangen, mich mit einem jungen Mädchen zu treffen. Sie war Cheerleader an der Newnan High School, erklärte Alan Jackson. Und eines Tages ging sie zu einer Freundin nach Hause und ich ging ebenfalls dort vorbei und blieb eine Weile. Sie übte gerade ihre Tanzroutine für die Cheerleader-Gruppe und das Footballspiel zu einem Hitsong, der in diesem Sommer groß war. Der hieß Still the One, glaube ich, von einer Gruppe namens Orleans. Ich saß dort und habe sie beobachtet und 3 Jahre später habe ich dieses junge Mädchen geheiratet. Sie ist heute noch meine Frau, Denise. Also, zu Ehren von 50 Jahren, ist das immer eine unserer schönen Erinnerungen aus der Anfangszeit. Jedes Mal, wenn wir dieses Lied hören, ruft es diese Erinnerungen hervor. Also habe ich es zu Ehren dieser 50 Jahre im Studio aufgenommen, dieses kleine Poplied mit etwas Country-Gewürz. Und ich habe es ihr zum Geburtstag geschenkt, weil sie immer noch die eine ist, sagt Alan Jackson über seine Frau Denise. Wenn das keine Liebeserklärung ist, dann weiß ich es auch nicht. Und dann war er so nett und hat dieses Musikstück auch noch für die Öffentlichkeit freigegeben und als Single veröffentlicht. Hier ist er mit Still the One.

Der Alan Jackson und seine Liebeserklärung an seine Frau, mit der er jetzt über 50 Jahre verheiratet ist. Wir machen weiter mit dem Country-Kalender. Und da sind wir angekommen im Jahr 2019. Das heißt, es ist heute 7 Jahre her, dass ein gewisser Luke Combs mit seinem Debütalbum This One's For You auf Platz 1 der Country-Album-Charts stand. Das Album hielt sich 50 Wochen an der Spitze der Top-Country-Album-Charts, ein Rekord für einen männlichen Künstler. Enthalten sind die Hits Hurricane, When It Rains It Pours und One Number Away. Und weil wir When It Rains It Pours so lange nicht gespielt haben, holen wir das jetzt mal schnell wieder nach. Wie gesagt, es ist 7 Jahre her, dass dieser Titel mit diesem Album auf der Nummer 1 stand. Und was für eine Karriere hat der Mann seitdem hingelegt. 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

Luke Combs. So, und heute vor 4 Jahren wurde der amerikanische Mundharmonika-Virtuose und Multi-Instrumentalist Charlie McCoy in die Grand Ole Opry aufgenommen. Bekannt ist er vor allem für seine Mundharmonika-Soli auf legendären Alben wie Candyman von Roy Orbison, He Stopped Loving Her Today von George Jones sowie I Was Country When Country Wasn't Cool von Barbara Mandrell. Und meine eigene persönliche Story zu Charlie McCoy ist die, dass ich ja vor vielen Jahren immer mal wieder in den USA war, genau zu dem Zeitpunkt, wenn die CMA Awards stattfanden. Und da bin ich dann natürlich hingefahren, habe mich dann auch akkreditieren lassen für Radio Ostfriesland. Und dann bist du da unten im Presseraum und der Presseraum und die Künstler haben dann eine gemeinsame Toilette. Und da kann ich also sagen, ich habe tatsächlich schon neben Charlie McCoy auf dem Klo gestanden. Das ist dann also meine ganz persönliche Erfahrung mit Charlie McCoy. Ich muss sagen, er war wie jeder andere auch, wie man dann halt auf dem Klo so ist. Okay, und wie gesagt, der wurde heute vor 4 Jahren in die Grand Ole Opry aufgenommen. Und was habe ich da unter anderem erzählt? Er ist auf der Aufnahme zu hören von He Stopped Loving Her Today von George Jones. Echter Klassiker. Haben wir auch mal wieder im Programm. Ein Klassiker. Bitte sehr. 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

Der gute George Jones, Spitzname No Show Jones, weil er, wenn er dann immer zu wenig Wasser in seinem Drink hatte, zu seinen Konzerten auch einmal nicht aufgetaucht ist, weil er schlicht und ergreifend dazu nicht in der Lage war. So, jetzt sind wir tatsächlich mit dem Country-Kalender durch. Wir haben noch ein bisschen Zeit. Da habe ich noch eine neue Single mitgebracht, und zwar eine von Carly Pearce. Die heißt She Don't. Sie erzählt in diesem Song die Geschichte einer jungen Frau, die nicht in ihrer kleinen Heimatstadt feststecken will und versucht, ihrem vorgezeichneten Leben zu entkommen. Und dieser Song, der beginnt so richtig schön mit einem energiegeladenen Intro mit Streichern und macht dann sofort einen richtig entschlossenen und kämpferischen Eindruck. Und dabei verbindet sie dann ihre cleveren Texte mit ihrem Talent fürs Geschichtenerzählen mit einem klassischen Country-Stil, und das von einer neuen jungen Künstlerin, Carly Pearce, She Don't.

So, kurz vor 7 am Montagabend. Damit ist es Zeit für mich, hier die Segel zu streichen. Aber Sie dürfen sich gerne freuen, zum einen auf die kommenden Sendungen, die wir jetzt gleich im Anschluss noch haben. Und natürlich auch auf den nächsten Country-Cocktail. Den gibt es am kommenden Montag wieder ab 18 Uhr. Und der Rausschmeißer ist im Prinzip für alle die, die jetzt schon Ferien, Urlaub, was weiß ich haben. Auf alle Fälle für die, die morgen nicht arbeiten müssen. Denn Carlene Carter und ihre Carter Family singen uns jetzt I ain't gonna work tomorrow. Ich auch nicht. In dem Sinne, tschüss, bis nächsten Montag.

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1: Ich bin Babit Büchner. US-Präsident Donald Trump hat eine neue Seeblockade gegen Schiffe angekündigt, die iranische Häfen ansteuern oder von diesen abfahren. Allen anderen Ländern soll ein fairer und offener Zugang zur Straße von Hormuz möglich sein, teilte er auf seiner Plattform True Social mit.
2: Trump sagt, dass die USA die volle Kontrolle über die Straße von Hormuz übernehmen und diese betreiben wollten. Dies beinhaltet eine Transitgebühr von 20% des Frachtwertes von Lastschiffen, denen die USA sichere Passage gewährleisten. Die USA würden dieses Geleit nicht umsonst machen, erklärt Trump. Iranische Schiffe werden fortan wieder von allen heimischen Häfen blockiert. Die Fronten sind erneut verhärtet. Infolge der jüngsten Angriffe ist die Schifffahrt durch die Meerenge drastisch zurückgegangen. Aus den USA, Tina Eck.
1: Deutschland, Frankreich und 7 weitere Länder haben sich mit der Ukraine in einer neuen Koalition zur Raketenabwehr zusammengeschlossen. Frankreichs Präsident Emmanuel Macron sagte anschließend, man schütze die Ukraine, stärke die gemeinsame Sicherheit und baue ein Europa der Verteidigung auf. Ziel des neuen Bündnisses ist eine industrielle Zusammenarbeit, um bestehende Raketenabwehrsysteme zu ergänzen. Flugreisen sind für deutsche Verbraucher erneut teurer geworden. Selbst bei Billigfliegern werden laut einer Studie des Deutschen Zentrums für Luft- und Raumfahrt noch einmal deutlich höhere Preise aufgerufen.
3: Für ein einfaches Ticket ohne Gepäck zahlen Reisende bei den großen Direktfluggesellschaften wie Ryanair oder EasyJet im Schnitt mittlerweile zwischen gut 80 und rund 140 Euro. Dazu kommen oft Gebühren etwa für eine größere Reisetasche oder die Sitzplatzwahl. Als Gründe für die höheren Tarife nennt die Studie ein knappes Flugangebot sowie hohe Steuern und Gebühren an deutschen Flughäfen. Viele Airlines setzen ihre Maschinen deshalb lieber in anderen europäischen Ländern ein. Für deutsche Verbraucher gilt aber weiterhin, wer früh bucht, bekommt sein Ticket in der Regel günstiger. Thomas Bleskin, Nachrichtenredaktion.
1: Nach gut 5 Monaten Generalsanierung sollte der Bahnverkehr zwischen Köln, Wuppertal und Hagen zuverlässiger werden. Doch am letzten Tag der Arbeiten fiel auf, dass eine Brücke marode ist. Die Strecke wird daher nur eingleisig freigegeben und es kommt dort im Fern- und Regionalverkehr weiter zu Ausfällen und Verspätungen. Es gäbe noch keine Prognose, wie schnell die marode Brücke repariert werden könne, so die Bahn.
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1: Das Wetter, die aktuelle Vorhersage des Deutschen Wetterdienstes. Im Norden klingen die Schauer zum Abend langsam ab, im Süden wird es dann in der Nacht zunehmend wolkig und es kann Gewitter geben. Die Temperaturen fallen in der Nacht auf Tiefstwerte zwischen 21 Grad in den Ballungszentren Südwestdeutschlands und 13 Grad in den Mittelgebirgen. Morgen gibt es dann im Norden viel Sonne, Richtung Süden wird das Sommerwetter stellenweise von Gewittern unterbrochen, bei ähnlichen Temperaturen wie heute.
0: Das waren die Nachrichten.
4: Hier ist Music for You. Mein Name ist Lena Düff. Ich bin verantwortlich für den Inhalt dieser Sendung. 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

mit 5 Seconds of Summer und Hey Everybody starten wir in die heutige Stunde Music for You und jetzt geht es weiter mit Sarah Larsson und Lush Life.

Das war Dauer Bob mit Hollywood und weiter geht es mit Katy Perry und Chained to the Rhythm. Und in dem Song geht es um die Aufforderung, selbstständig zu denken.

Zayn mit Sia spiele ich jetzt und der Song, den ich spiele von den beiden, der heißt Dusk Till Dawn und in dem Song geht es um den Zusammenhalt unter schwierigen Bedingungen.

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1: Mit Keen und Something in Me Was Dying geht es musikalisch weiter und in dem Song geht es um die Sehnsucht nach Sicherheit in einer herausfordernden Welt.

Mit Kate Ryan und Désenchanté geht es musikalisch weiter und in dem Song geht es um die Suche nach Hoffnung in einer chaotischen Welt.

Das war Ilse de Lange mit Space Cowboy und das war es auch schon wieder von der heutigen Stunde Music for You. Mein Name ist Lena Düf, ich war verantwortlich für den Inhalt dieser Sendung. Wir hören uns, wenn ihr mögt, in 14 Tagen wieder. Bis dahin alles Gute, bleibt gesund. Und der letzte Song des heutigen Abends, der kommt heute von Roxette und heißt Listen to Your Heart.

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1: Ich bin Babette Büchner. US-Präsident Donald Trump hat eine neue Seeblockade gegen Schiffe angekündigt, die iranische Häfen ansteuern oder von diesen abfahren. Bundesaußenminister Johann Wadephul hatte sich zuvor besorgt gezeigt angesichts der weiteren Eskalation im Konflikt um die Straße von Hormuz.
2: Das ist eine internationale Wasserstraße. Jedes Schiff, was dort durchfährt, tut dies auf sicherer Rechtsgrundlage und jeder Angriff ist ungerechtfertigt.
1: Trump kündigte an, dass er allen anderen Ländern einen fairen und offenen Zugang zur Meerenge ermöglichen will. Für die sichere Durchfahrt will er eine Gebühr in Höhe von 20% des Frachtwertes erheben. Deutschland, Frankreich und 7 weitere Länder haben sich mit der Ukraine in einer neuen Koalition zur Raketenabwehr zusammengeschlossen. Frankreichs Präsident Emmanuel Macron sagte bei einem Treffen in Paris, man reagiere auf die ballistische Bedrohung. Ziel des neuen Bündnisses ist eine industrielle Zusammenarbeit, um bestehende Raketenabwehrsysteme zu ergänzen. Mit dabei ein neues ukrainisches Abwehrsystem, das günstiger als das Patriot-System sein soll. Ab wann ist man alt genug für TikTok, Snapchat und Co.? Die Bundesschülerkonferenz hält Beschränkungen zwar für nachvollziehbar, warnt aber davor, sich allein auf Verbote zu verlassen. Unterstützung für eine Social-Media-Altersgrenze kommt dagegen aus der Union.
3: Für CSU-Chef Söder sind 13 Jahre eine gute Grundlage für die weitere Diskussion. Deutschlands Digitalbranche hält pauschale Verbote dagegen für den falschen Weg. Und die Bundesschülerkonferenz sagt, der entscheidende Hebel liegt im Klassenzimmer. Schulen müssten Kindern viel besser beibringen, wie sie mit Fake News, Mobbing und den Suchtgefahren sozialer Medien umgehen, statt irgendetwas zu verbieten. Zoe Tassovali, Redaktion.
1: 12 US-Bundesstaaten ziehen vor Gericht, um die Übernahme des Hollywood-Urgesteins Warner Brothers durch den Konkurrenten Paramount zu verhindern. Der Zusammenschluss der zwei Schwergewichte werde unter anderem höhere Preise sowie weniger Filme und TV-Sendungen zur Folge haben, kritisierte der kalifornische Generalstaatsanwalt Rob Bonta. Die US-Regierung hatte den Milliardendeal zuvor ohne Auflagen genehmigt.
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1: Das Wetter, die aktuelle Vorhersage des Deutschen Wetterdienstes. Für Teile Norddeutschlands gibt es eine Unwetterwarnung. Später lassen die Gewitter und Schauer danach. Im Süden wird es dagegen in der Nacht zunehmend wolkig und es kann Gewitter geben. Die Temperaturen fallen in der Nacht auf Tiefstwerte zwischen 21 Grad in den Ballungszentren Südwestdeutschlands und 13 Grad in den Mittelgebirgen.
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4: Moin und herzlich willkommen zu Alternativ und Independent. Mein Name ist Jens Keffel, ich bin für die Sendung verantwortlich und wie immer hören Sie auch heute wieder einen Schwerpunkt.
5: Und der heutige Schwerpunkt, das sind mal wieder die Classics. Sie können sich vielleicht erinnern, im März haben wir schon mal die Classics hier im Programm gehabt, haben es wieder reingenommen, nachdem es ja einige Jahre dann nicht gelaufen ist. Allerdings mit einer kleinen Veränderung. Die Classics, die wir jetzt hier senden, die sind mindestens ein Vierteljahrhundert alt. Früher galt nur ein Dutzend Jahre. Und mindestens ein Vierteljahrhundert alt heißt also im Augenblick 2001 ist das Stichjahr, wo wir, was die Aufnahme anbelangt, was die Veröffentlichung anbelangt, dann drauf gucken. Los geht's hier mit Marine Girls. Das war eine englische Post-Punk-Band aus Hatfield in Herefordshire, also eben nördlich von London gelegen. Gegründet wurde die Band 1980 von zwei Schulfreundinnen, darunter auch Tracy Thorn, die kennen wir auch noch heute als Sängerin, Songwriterin und auch Mitglied des Do's Everything But The Girl. Dann sind auch später zwei weitere Musikerinnen dazugestoßen, reine Girlband. Alle waren sie da gerade volljährig und musikalisch haben sie sich als Post-Punk-Band gesehen und auch der Do-It-Yourself-Szene zugerechnet. In Konsequenz haben sie auch ihr erstes Album 1980 selbst aufgenommen und auf Kassette veröffentlicht. Offiziell zählt das dann aber irgendwie doch nicht. Da werden dann nur das Album Beach Party von 1981 und Lazy Ways von 1983 gezählt. Die sind natürlich dann auf Labels erschienen. Ja, zusätzlich gibt es noch zwei Singles mit A- und B-Seite. Deren Songs sind nicht auf Alben zu finden. Das ist in den 70er und 80er Jahren durchaus üblich gewesen, dass Songs auch nur auf Singles veröffentlicht wurden. Und von daher haben sich die Marine Girls auch daran gehalten. Die erste jetzt 1981 veröffentlicht, da heißt die A-Seite On My Mind. Und den Titel, den hören wir jetzt hier von Marine Girls, die sich übrigens 1983 aufgelöst haben.

Curve waren ein alternatives Rock- und Elektronik-Musikduo, das sich 1990 in London formiert hat und nach schon mal zwischenzeitlicher Trennung sich dann 2005 endgültig aufgelöst hat. Es bestand aus der Sängerin Tony Halliday, die auch die zweite Gitarre gespielt hat, und aus Dean Garcia, der quasi alles andere übernommen hat. Die beiden haben auch vor der Curve-Zeit schon zusammengearbeitet, unter anderem in der Band State of Play. Das war dann so in der Mitte der 80er Jahre. Als Curve haben sie 1991 erstmal drei EPs herausgebracht: Blindfold, Frozen und Cherry. Alle sehr erfolgreich. Dem ist dann 1992 das Debütalbum Doppelgänger gefolgt. Ja, insgesamt haben Curve 5 Studioalben, 4 EPs und 5 Compilations veröffentlicht. Musikalisch werden sie so den Bereichen Alternativrock, Elektronika, Shoegaze und Dreampop zugerechnet. Und wir hören jetzt hier von Curve den Titel 10 Little Girls aus der Blindfold EP von 1991.

ITA wurden 1976 im Norden Londons gegründet. Der Bandname bezieht sich auf ein Lied von Mark Bolan, Sun Eye, aus dem 1970er Album T-Rex. Da heißt es dann Tyrannosaurus Rex, The Eater of Cars. Die vier Bandmitglieder, die waren zum Zeitpunkt der Gründung alle noch Jugendliche und besuchten damals die Highschool. Einer von ihnen war Brian Haddock, bekannt auch als Brian Chouette. Den hatte ich vor kurzem auch in meiner Hauptsendung Alternative Sound on Air, die Sie ja hier immer sonntags alle 14 Tage ab 20 Uhr hören können. Ja, bereits im Gründungsjahr spielten ITA als Vorband der Buzzcocks. Im März 1977 gaben sie dann mit Outside View eine der ersten Singles des Punkrocks heraus und auch ihr erstes Studioalbum erschien in dem Jahr 1977. 1978 folgten unter anderem dann die Single What She Wants, She Needs, die wir hier gleich auch von ITA hören werden. 1979 war aber Schluss, wobei so nicht wirklich. Also kann man so irgendwie sagen, denn ITA, die sind immer mal wieder kurz aufgeploppt. Zuletzt ging es 2022 weiter und da haben sie dann sogar tatsächlich ein neues Album, das zweite in der ganzen Zeit, herausgebracht. Ja, hier jetzt What She Wants, She Needs von ITA.

Ja, Sie hören hier alternativ und independent am Montagabend, heute mit den Classics. Und ich habe ja schon gesagt, ne, es hat eine Änderung gegeben. Jetzt sind die Songs alle 25 Jahre mindestens alt. Ich freue mich, dass Sie sich gemeldet haben und das hat mich dann eben bestärkt, diese hier auch diesen Teil wieder in die Sendung mit reinzunehmen. Gibt es jetzt in loser Folge auch. Und wenn Sie Fragen zur Sendung haben, dann schreiben Sie mir gerne eine Mail an alternativ-independent. Da können Sie dann auch Wünsche äußern, Anregungen geben und natürlich auch Kritik äußern, keine Frage. Und wenn Sie möchten, schicke ich Ihnen auch noch die Playlist. Ja, wenn es konkret ein Titel ist, dann ist es immer hilfreich, wenn Sie mir Sendedatum und Sendezeit mit dazu schreiben. Gut, so, damit kommen wir jetzt zu Dub War. Sind mittlerweile wieder eine alternative Reggae-Metal-Punk-Band. Gegründet wurden sie 1993 in Newport im Süden von Wales. Ihr Musikmix galt damals als sehr innovativ und wurde auch sehr vom Gesang von Benji Webb bestimmt, der aggressive Töne mit sanften Klängen mischte. Es gab ein erstes Bandleben, kann man so sagen, das bis 1999 reichte. In der Zeit sind dann 4 Alben entstanden plus EPs. 2014 gab es dann sowas wie eine On-Off oder ab 2014 gab es dann sowas wie eine On-Off-Reunion. Man war mal kurze Zeit aktiv, war mal kurze Zeit wieder weg, dann war mal eine Single veröffentlicht, dann war man wieder weg. Das hielt dann so bis 2022 und da haben dann Dub War ein neues Album herausgebracht. Und seither, muss man auch wirklich sagen, ist es ein bisschen stabiler mit ihnen. Jetzt waren sie gerade im März im Vereinigten Königreich auf Tour unterwegs. Wir hören jetzt von Dub War den Titel Silencer. Der findet sich erstmals auf einer EP von 1995 als Demo-Version und richtig dann auf dem Album Wrong Side of Beautiful von 1996. Ja, ist jetzt vielleicht nicht so ganz der typische Dub War Song, aber das macht nichts. Ist ein schöner Titel und ja, ne? Wir hören ihn uns trotzdem an. Die Kriterien erfüllt er ja.

Ja, soweit Dub War. Ne? Immerhin, Banshee Rap hat seinem Ruf all Ehren gemacht. Ne? Aggressive Töne und sanfter Gesang gemischt. Wir kommen zu Big Red Bus. Ja, die haben mich so ein bisschen auf die Probe gestellt, denn tatsächlich ist im Netz wenig über diese Band aus England zu finden. Vermutlich stammen sie aus dem Nordwesten Englands, Lancashire. Es gibt nämlich Spuren ins dortige Städtchen Preston. Gegründet 1988 hat die Band bis 1993 bestanden. Mittlerweile gibt es eine neue Band, eine Coverband gleichen Namens aus England. Da scheint es aber keinerlei Verbindung sonst zu geben. Gegründet wurden Big Red Bus von Mike Shepard. Zwei befreundete Musiker kamen dazu und dann auch noch ein Drummer von einer befreundeten Band. Sie sind dann auch gleich aufgetreten, haben auch nach kurzer Zeit schon einen Plattenvertrag bekommen und ihr Debütalbum 1989 herausgebracht. 1992 haben sie dann ein zweites Album namens Cathedral Walls aufgenommen, das aber nur in eingekürzter Fassung auf einer EP veröffentlicht wurde. Die Songs selber sind aber gerettet, muss man sagen. Sie finden sich auf einer posthum 2017 veröffentlichten Compilation. Ja, wir hören jetzt hier von Big Red Bus den Titelsong dieses nie veröffentlichten zweiten Albums Cathedral Walls.

So, nach den ganzen Bands von den britischen Inseln gibt's jetzt eine Band aus West-Berlin. Ja, und das sagt ja schon viel, ne? Begonnen hat es als Schülerband am Beethoven-Gymnasium unter dem Namen Cosmics Anfang der 60er Jahre. Also schon ganz schön lange her alles. Mit der aufkommenden Beat-Hysterie, die so ja dann so ab, ja, 63, 64 quasi sich auswirkte, haben sie sich als Take 5 dann in die erste Liga der Musikbands in Berlin gespielt. Damals also schon, das war damals schon was. Sie bekamen, 1968 haben sie dann sogar einen Preis gewonnen. Bei einem Beat-Festival zusammen mit einer tschechischen Band haben sie sich geteilt. Und sie haben dann Zugriff auf Zeiten in einem Tonstudio bekommen, wo sie eine Reihe von Songs eingespielt haben. Und sie konnten auch noch die Sängerin Rita Peuter für sich als Frontfrau gewinnen. Und ja, da haben sie sich dann Made in Germany genannt. Und so hieß dann auch ihr 1971 veröffentlichtes Debütalbum. 1972 und 1973 wurde jeweils eine neue Single veröffentlicht. 1974 bereiteten sie sich dann auf ihr zweites Album vor. Einige Songs waren da auch schon eingespielt. Aber dann ist Rita Peuter ausgestiegen und damit war es das dann mit diesem zweiten Album. Die letzten Spuren von Made in Germany reichen bis ins Jahr 1977. Da haben sie nämlich nochmal eine deutschsprachige Single veröffentlicht. Und das war's dann. Danach ist weg quasi verloren. Hier gibt's jetzt von Made in Germany die erste Single-Auskopplung aus ihrem einzigen Album, und zwar den Titel Don't Forget the Time.

Die Indie-Pop-Band The Doleful Lions, oder auch nur Doleful Lions, die wurde 1996 in Chicago, USA, vom Sänger und Gitarristen Jonathan Scott gegründet. Neben Jonathan gehörte auch noch sein Bruder Robert Scott dazu und dann noch der Gitarrist Joe Capardo und der Drummer Tony Stiglitz. Die Band zog dann nach Chapel Hill in North Carolina um, wo sie einen Produzenten hatten, der mit ihnen ihr Debütalbum Motel Swim produzierte, das 1998 veröffentlicht wurde. 1999 folgte das Album The Rats Are Coming, The Werewolves Are Here, aus dem wir auch gleich den Titel Driller Killer hören. Es gibt dann noch eine Reihe von weiteren Alben. Wenn ich das richtig sehe, ist das bisher letzte 2014 aufgenommen worden, allerdings erst 2019 dann veröffentlicht worden. Und die Band gibt es bis heute, sind immer noch auf den sozialen Medien aktiv. Wir hören jetzt was von denen, und zwar genau den Titel Driller Killer. Hier sind Doleful Lions.

So, jetzt waren wir tatsächlich zwei Songs lang nicht in England bzw. im Vereinigten Königreich. Das muss jetzt erstmal reichen. Ne? The Psychedelic First, die kommen aus London, wo sie 1977 gegründet wurden. Sie sind bis heute aktiv mit einer Pause von 1992 bis 2000. Angefangen sind sie unter dem Namen RKO. Dann haben sie sich relativ schnell hintereinander erstmal Radio genannt, dann The Europeans und dann eben The Psychedelic First. Warum das so war, kann ich Ihnen beim besten Willen nicht sagen. Musikalisch vermischen sie Punk und Rock und Psychedelic Rock. Sie werden auch dem New Wave zugerechnet. Bedeutsam ist vor allem, dass die Band über lange Zeit einen Saxophonisten dabei hatte, Mars Williams. Der ist aber leider 2023 im Herbst verstorben, war fast bis zum Schluss aktiv. Also 2-3 Monate vorher hat er das in seine letzten Auftritte gehabt. Soweit ich weiß, ist er in den Folgen einer Krebserkrankung gestorben. Soweit in der ersten Phase von 1980 bis 1991 sind 7 Studioalben veröffentlicht worden. Und in der zweiten Bandphase gab es dann zumindest bisher nur noch eines. Das ist 2020 herausgekommen. Hier gibt es aber natürlich jetzt einen von den früheren Titeln. Und zwar Midnight to Midnight heißt der Song. Und er stammt aus dem gleichnamigen 1986 veröffentlichten Album von The Psychedelic First.

So, hier nochmal die Wiederholung der E-Mail-Adresse. Falls Sie mir schreiben möchten, schreiben Sie bitte an alternativ-independent@gmx.de. Na, ich gucke nicht jeden Tag in den Account rein. Es kann also manchmal wirklich ein paar Tage dauern, bis ich mich zurückmelde. Bitte nicht ungeduldig werden. Wenn das nicht ganz fürchterlich tief im Spam-Ordner verschwunden ist, dann melde ich mich auf jeden Fall. Gut, Eyeless in Gaza. Das ist die nächste Band. Das ist eine englische Post-Punk-New-Wave-Formation, die von Martin Bates und Peter Becker 1980 gegründet wurde. Beheimatet sind sie in Nuneaton. Das liegt erstaunlicherweise in Warwickshire. Ich hätte das eher in Neuseeland vermutet. Die Band hat sich nach einem Roman von Aldous Huxley benannt. Der ist 1936 erschienen, Eyeless in Gaza. Ja, 1987 kam es zu einer Unterbrechung, als Martin Bates eine Reihe von Soloprojekten und Kollaborationen verfolgte, also mit anderen Künstlern zusammengearbeitet hat. Aber 1993 hat er dann wieder weitergemacht und Eyeless in Gaza ist in alter Besetzung wieder auferstanden, wenn man so will. Die Band hat ihren Musikstil einmal selbst beschrieben als verrücktes Hin- und Herpendeln von Filmatmosphäre zu Rock und Pop, Industrial Funk bis hin zu Avant-Folk-Stilen. Avant-Folk, das muss man auch mal erstmal mit einer Aussprache, ist das nicht ganz so einfach. Also Avant-Folk, Avantgarde-Folk im Grunde genommen. Ja, die ersten Alben, die diverse Alben, EPs, Songs und Compilations haben sie veröffentlicht. Und wir hören jetzt hier den Titelsong der Mini EP Sunbursts in von 1984. Hier sind Eyeless in Gaza.

So, Pointed Sticks oder auch The Pointed Sticks sind eine kanadische Rock, Punk-Rock-Band, New Wave-Band. 1978 wurden die in Vancouver gegründet. Damit kämen die jetzt auf 48 Jahre Bandgeschichte, wenn nicht eine riesige Pause von 25 Jahren dazwischen wäre. Denn von 1981, dem Jahr ihrer Trennung, bis 2006, bis sie dann wieder zusammengekommen sind und die Reunion verzogen haben. Heißt natürlich auch, dass sie nun auch schon wieder 20 Jahre aktiv sind. Da muss man ja auch mal sagen. In dieser zweiten Phase sind 3 der insgesamt 4 Studioalben erschienen. Dazu noch Compilations und ein Live-Album. Uns interessiert allerdings dieses eine Album aus der ersten Phase. 1980 kam Perfect Youth auf den Markt, erschienen bei Quintessence Records. Das ist ein Record, das von einem Plattenlabel in Vancouver betrieben wurde. Und aus diesem Album hören wir hier von The Pointed Sticks den Titel Out of Luck.

So, und das war's dann schon fast wieder. Mein Name ist Jens Keffel, ich bin sendungsverantwortlich heute hier. Das heißt, ich verantworte das, was Sie gerade gehört haben hier bei Radio Ostfriesland in der Sendung Alternativ und Independent. Und ich würde mich sehr freuen, wenn Sie auch in 4 Wochen wieder einschalten, wenn wir wieder alternative Musik hier am Montagabend haben. Einen Titel habe ich noch, den kann ich nochmal eben kurz anspielen, und zwar von der Band Secret Affair. Die kommen natürlich aus London, 78 dort gegründet, und Mod Revival Band. Ich mach's kurz. Wir hören hier aus dem Album Glory Boys von 1979 den Titel Time for Action. Hier sind Secret Affair und ich sag tschüss, bis zum nächsten Mal.

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1: Ich bin Babette Büchner. US-Präsident Donald Trump hat eine neue Seeblockade gegen Schiffe angekündigt, die iranische Häfen ansteuern oder von diesen abfahren. Allen anderen Ländern soll ein fairer und offener Zugang zur Straße von Hormuz möglich sein, teilte er auf seiner Plattform Truth Social mit.
2: Trump sagt, dass die USA die volle Kontrolle über die Straße von Hormuz übernehmen und diese betreiben wollten. Dies beinhaltet eine Transitgebühr von 20% des Frachtwertes von Lastschiffen, denen die USA sichere Passage gewährleisten. Die USA würden dieses Geleit nicht umsonst machen, erklärt Trump. Iranische Schiffe werden fortan wieder von allen heimischen Häfen blockiert. Die Fronten sind erneut verhärtet. Infolge der jüngsten Angriffe ist die Schifffahrt durch die Meerenge drastisch zurückgegangen. Aus den USA Tina Eck.
1: Die EU-Staaten konnten sich bei einem Außenministertreffen in Brüssel nicht auf ein neues großes Paket mit Russland-Sanktionen einigen. Die EU-Außenbeauftragte Kallas sagte im Anschluss an die Beratungen, sie bedauere dies, man sei aber recht nah an einer Verständigung. Nach Angaben von Diplomaten stehen besonders nationalstaatliche Interessen einer Einigung im Weg. Nach einem Racheaufruf gegen westliche Politiker wächst in Deutschland die Sorge vor möglichen Anschlägen. Eine große iranische Tageszeitung hat eine Liste veröffentlicht, auf der unter anderem Bundeskanzler Friedrich Merz steht.
3: Im Blick haben die Behörden dabei vor allem sogenannte Wegwerfagenten, also Menschen, die nur für einen einzelnen Auftrag angeworben werden. CDU-Politiker Kiesewetter warnt im Handelsblatt, das iranische Regime plane womöglich schon länger gezielte Tötungen und Anschläge im Westen. Auch Grünen-Politiker von Notz nimmt die Drohungen ernst. Er vermutet hinter der Liste zumindest die Billigung Teherans. Eine unmittelbar neue Gefahr für den ohnehin stark geschützten Kanzler sieht er dadurch aber nicht. Zoe Tassovali, Nachrichtenredaktion.
1: Gold aus dem Sudan, damit ist jetzt Schluss. Die EU greift durch, um den Bürgerkrieg nicht weiter mitzufinanzieren und hat ein Embargo auf das Edelmetall aus dem Land verhängt. Gold sei zu einer zentralen Einnahmequelle geworden, mit der Konflikt finanziert werde, hieß es.
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1: Das Wetter, die aktuelle Vorhersage des deutschen Wetterdienstes. Für Teile Norddeutschlands gibt es eine Unwetterwarnung. Es kann schwere Gewitter mit heftigem Starkregen und Hagel geben. Weniger schwere Gewitter werden dann in der Nacht auch im Süden erwartet. Die Temperaturen fallen in der Nacht auf Tiefstwerte zwischen 21 Grad in den Ballungszentren Südwestdeutschlands und 13 Grad in den Mittelgebirgen.
0: Das waren die Nachrichten.

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1: Ich bin Diana Kramer. Ein Expertengremium der EU-Kommission hat sich dafür ausgesprochen, den Zugang zu sozialen Medien für Kinder unter 13 Jahren in allen Mitgliedsländern zu beschränken. Das Gutachten mit entsprechenden Empfehlungen wurde heute übergeben.
2: Das sind Vorschläge von Experten, die Kommissionspräsidentin von der Leyen aber sehr überzeugend findet. Sie laufen im Wesentlichen auf Folgendes hinaus. Überhaupt kein Social Media für Kinder bis zu 2 Jahren. Zugang nur unter Aufsicht von Eltern oder Lehrern für Kinder bis zu einschließlich 13 Jahren. Und danach Zugang zu Plattformen, sofern diese Plattformen bewiesen haben, dass sie jugendgeeignet sind. Alterskontrollen werden also auf jeden Fall kommen. Einen offiziellen Vorschlag, den will die Kommission nach der Sommerpause machen. Aus Brüssel, Dieter Ebeling.
1: Die sogenannte Koalition der Willigen aus westlichen Unterstützerländern der Ukraine plant in den kommenden Monaten gemeinsame Manöver in Nachbarländern der Ukraine. Nach Beratungen in Paris sagte der französische Präsident Emmanuel Macron, die Koalition verfüge nun über eine multinationale Truppe für die Ukraine, die einsatzbereit sei. Macron bekräftigte außerdem die Lieferung weiterer Waffensysteme an die Ukraine. Immer mehr Verbraucherinnen und Verbraucher beschweren sich über verbotene Werbeanrufe. Bei der Bundesnetzagentur gingen im ersten Halbjahr mehr als 21.500 Beschwerden wegen unerlaubter Telefonwerbung ein. Das waren 13% mehr als im Vorjahreszeitraum.
3: In den meisten Fällen wurden Menschen wegen Gewinnspielen angerufen. Häufig geht es aber auch um Dienstleistungen wie Handwerkertätigkeiten oder um Verträge für Strom und Gas. Die Bundesnetzagentur beobachtet schon seit etwa 2 Jahren, dass die Beschwerden über solche Anrufe von Jahr zu Jahr mehr werden. Dabei ist Telefonwerbung in Deutschland nur erlaubt, wenn der oder die Angerufene vorher zugestimmt hat. Rufen Firmen unerlaubt an, müssen sie Bußgelder zahlen und das können bis zu 300.000 Euro sein. Fiona Reinhardt, Nachrichtenredaktion.
1: US-Präsident Donald Trump hat eine neue Seeblockade gegen Schiffe angekündigt, die durch die Straße von Hormuz iranische Häfen ansteuern oder diese verlassen. Allen anderen Ländern soll ein fairer und offener Zugang zur Meerenge möglich sein, kündigte Trump auf der Plattform Truth Social an. Für die sichere Durchfahrt wollen die USA eine Gebühr in Höhe von 20% des Frachtwertes erheben.
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1: Zum Wetter, die Vorhersage des Deutschen Wetterdienstes. In Norddeutschland drohen bis in die Nacht teils schwere Gewitter mit Unwettergefahr durch Starkregen und Hagel. Weniger schwere Gewitter werden auch im Süden erwartet. Die Tiefstwerte zwischen 21 Grad im Süden und 13 Grad in den Mittelgebirgen. Morgen im Norden viel Sonne, Richtung Süden örtlich Hitzegewitter. Die Temperaturen 21 bis 30 Grad.
0: Das waren die Nachrichten.

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1: Ich bin Diana Kramer. Kurz nach 9 US-Angriffen auf den Iran hat US-Präsident Donald Trump die Wiederaufnahme der Seeblockade gegen Schiffe angekündigt, die iranische Häfen ansteuern oder von diesen abfahren. Allen anderen Ländern soll ein fairer und offener Zugang zur Straße von Hormuz möglich sein, teilt er auf seiner Plattform Truth Social mit.
2: Trump sagt, dass die USA die volle Kontrolle über die Straße von Hormuz übernehmen und diese betreiben wollten. Dies beinhaltet eine Transitgebühr von 20% des Frachtwertes von Lastschiffen, denen die USA sichere Passage gewährleisten. Die USA würden dieses Geleit nicht umsonst machen, erklärt Trump. Iranische Schiffe werden fortan wieder von allen heimischen Häfen blockiert. Die Fronten sind erneut verhärtet. Infolge der jüngsten Angriffe ist die Schifffahrt durch die Meerenge drastisch zurückgegangen. Tina Eck, USA.
1: Ein Expertengremium der EU-Kommission hat sich dafür ausgesprochen, die Nutzung von sozialen Medien erst ab einem Alter von 13 Jahren zu erlauben. Ein entsprechendes Gutachten mit Empfehlungen hat die Expertengruppe Kommissionspräsidentin Ursula von der Leyen übergeben. Diese nannte den Bericht sehr überzeugend und kündigte an, noch in diesem Jahr einen Gesetzentwurf vorzulegen. Bei der extremen Hitzewelle im Juni sind an fast allen Messstationen des Deutschen Wetterdienstes Rekorde registriert worden. Bei über der Hälfte der knapp 500 Geräte handelt es sich um Allzeithochs, bei anderen um die höchsten je gemessenen Monatswerte.
3: Gleich mehrfach wurde im Juni die 40-Grad-Marke überschritten. Am 27. erreichte das Thermometer in Möckern-Drewitz in Sachsen-Anhalt 41,8 Grad. Was die Tagesmittelwerte angeht, liegt Deutschland laut DWD mittlerweile etwa auf dem Niveau von Frankreich oder Spanien. Daher gäbe es hierzulande ab sofort sehr ähnliche Herausforderungen, insbesondere beim Hitzeschutz. Zu den extremen Temperaturen haben den Fachleuten zufolge vor allem drei Komponenten geführt. Heiße Luft aus Nordafrika, starke Sonneneinstrahlung und ein ungewöhnlich warmes Mittelmeer. Thomas Bleskin, Nachrichtenredaktion.
1: Massive IT-Probleme führen bei den Berliner Straf- und Zivilgerichten derzeit zu erheblichen Problemen. Seit Montagmorgen konnten sich Richterinnen und Richter nicht auf den Servern einwählen, kommen nicht an die elektronischen Akten heran und konnten so keine Fälle bearbeiten. Wegen der massiven Probleme wurden alle Beschäftigten am Mittag nach Hause geschickt.
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1: Zum Wetter, die Vorhersage des Deutschen Wetterdienstes. In Norddeutschland drohen bis in die Nacht teils schwere Gewitter mit Unwettergefahr durch Starkregen und Hagel. Weniger schwere Gewitter werden auch im Süden erwartet. Die Tiefstwerte zwischen 21 Grad im Süden und 13 Grad in den Mittelgebirgen. Morgen im Norden viel Sonne, Richtung Süden örtlich Hitzegewitter. Die Temperaturen 21 bis 30 Grad.
0: Das waren die Nachrichten.

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1: Ich bin Diana Kramer. US-Präsident Donald Trump hat weitere Angriffe seines Landes auf den Iran angekündigt. Man werde das Land heute Abend hart treffen, genau wie morgen, sagte Trump in einem Radiointerview. US-Streitkräfte hatten in den vergangenen Tagen wiederholt iranische Ziele angegriffen. Das Militär begründete dies mit Attacken des Irans auf Schiffe in der Straße von Hormuz. Die geplante internationale Schutztruppe für die Ukraine soll schon bald erstmals Militärmanöver in den Nachbarstaaten der Ukraine abhalten. Das kündigte Frankreichs Präsident Emmanuel Macron am Abend nach einem Treffen der sogenannten Koalition der Willigen an. An dem Treffen hatte auch Bundeskanzler Merz teilgenommen. Er sagte am Abend in Paris:
2: Wir haben denselben Kompass. Er ist auf Frieden für die Ukraine und Sicherheit für Europa ausgerichtet. Die Ukraine ist bereit, den Krieg zu beenden. Sie war es immer. Auch wir sind offen für Friedensverhandlungen zwischen der Ukraine und Russland mit der Unterstützung Europas und der Vereinigten Staaten. Es liegt einzig und allein jetzt an Präsident Putin, diese Chance zu ergreifen.
1: Bundeskanzler Friedrich Merz. Deutschland, Frankreich und 7 weitere europäische Staaten hatten zuvor mit der Ukraine auch ein Bündnis zur Raketenabwehr beschlossen. Wie viel Social Media ist für Kinder in Ordnung? Die Diskussion über eine Altersgrenze nimmt auch in Deutschland wieder Fahrt auf. Ein Expertengremium der EU-Kommission hatte sich dafür ausgesprochen, den Zugang zu sozialen Medien für Kinder unter 13 Jahren in allen Mitgliedsländern zu beschränken. Unterstützung dafür kommt aus der Union.
3: Für CSU-Chef Söder sind 13 Jahre eine gute Grundlage für die weitere Diskussion. Deutschlands Digitalbranche hält pauschale Verbote dagegen für den falschen Weg. Auch Linke und Grüne wollen lieber die Plattformen selbst stärker in die Pflicht nehmen. Und die Bundesschülerkonferenz sagt, der entscheidende Hebel liegt im Klassenzimmer. Schulen müssten Kindern viel besser beibringen, wie sie mit Fake News, Mobbing und den Suchtgefahren sozialer Medien umgehen, statt irgendetwas zu verbieten. Zoe Tassovali, Redaktion.
1: Im Müritz-Nationalpark in Mecklenburg-Vorpommern ist ein Feuer ausgebrochen. Der Brand in einem Mischwald sei inzwischen auf eine Fläche von 6.300 Quadratmetern angewachsen, teilten die Behörden mit. Mehrere Orte in der Nähe wurden vorsorglich evakuiert.
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1: Zum Wetter, die Vorhersage des Deutschen Wetterdienstes. In Norddeutschland drohen auch in der Nacht teils schwere Gewitter mit Unwettergefahr durch Starkregen und Hagel. Weniger schwere Gewitter werden im Süden erwartet. Die Tiefstwerte in der Nacht zwischen 21 Grad im Süden und 13 Grad in den Mittelgebirgen. Der Dienstag bringt im Norden viel Sonne, Richtung Süden örtlich Hitzegewitter. Die Temperaturen 21 bis 30 Grad.
0: Das waren die Nachrichten.

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1: Ich bin Diana Kramer. Der Iran-Krieg ist in den vergangenen Tagen mit gegenseitigen Angriffen wieder eskaliert. Nun melden die US-Streitkräfte weitere Angriffe. Zuvor hatte US-Präsident Donald Trump die Wiederaufnahme der Seeblockade gegen Schiffe angekündigt, die iranische Häfen ansteuern. Allen anderen Ländern soll ein fairer und offener Zugang zur Straße von Hormuz möglich sein.
2: Trump sagt, dass die USA die volle Kontrolle über die Straße von Hormuz übernehmen und diese betreiben wollten. Dies beinhaltet eine Transitgebühr von 20% des Frachtwertes von Lastschiffen, denen die USA sichere Passage gewährleisten. Die USA würden dieses Geleit nicht umsonst machen, erklärt Trump. Iranische Schiffe werden fortan wieder von allen heimischen Häfen blockiert. Die Fronten sind erneut verhärtet. Infolge der jüngsten Angriffe ist die Schifffahrt durch die Meerenge drastisch zurückgegangen. Tina Eck, USA.
1: Für Bewohnerinnen und Bewohner in Pflegeheimen steigen die selbst zu bezahlenden Anteile immer weiter. Zum 1. Juli waren im ersten Jahr im Heim im bundesweiten Schnitt 3.364 Euro pro Monat aus eigener Tasche fällig, zeigt eine Auswertung des Verbands der Ersatzkassen. Das waren monatlich 119 Euro mehr als noch zu Jahresbeginn und 256 Euro mehr als im Juli vergangenen Jahres. Im Ländervergleich am teuersten ist ein Pflegeheimplatz in Bremen. In Sachsen-Anhalt zahlen Bewohner im Schnitt knapp 900 Euro weniger. Es war eine Jahrhundertflut, die ganze Ortschaften verwüstet hat. Die Flutkatastrophe in Rheinland-Pfalz und Nordrhein-Westfalen. Dabei starben 136 Menschen in Rheinland-Pfalz, 49 in NRW. Besonders betroffen war das Ahrtal. Heute jährt sich das Unglück zum 5. Mal.
3: Laut dem Eifelkreis Bitburg-Prüm sind rund 90% der Flutschäden mittlerweile behoben. Dabei flossen insgesamt über 100 Millionen Euro in verschiedenste Maßnahmen. Zudem wurde auch die Hochwasserprävention verbessert. In Rheinland-Pfalz läuft seit letztem Jahr ein neues Pegelmesssystem. Dieses sammelt viertelstündig die Daten von 32 Messstellen im ganzen Bundesland in einer Datenbank. Und auch NRW hat nach der Katastrophe aufgestockt. Die letzten 5 Jahre wurde die Anzahl an Hochwassermeldepegeln von 84 auf 122 erhöht. Jonas Mikulajczak, Redaktion.
1: Zum Sport. Bei der Fußball-WM sind noch 4 Mannschaften im Rennen. Heute stehen Frankreich und Spanien als Erste im Halbfinale.
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1: Zum Wetter, die Vorhersage des Deutschen Wetterdienstes. In Norddeutschland drohen auch in der Nacht teils schwere Gewitter mit Unwettergefahr durch Starkregen und Hagel. Weniger schwere Gewitter werden im Süden erwartet. Die Tiefstwerte in der Nacht zwischen 21 Grad im Süden und 13 Grad in den Mittelgebirgen. Der Dienstag bringt im Norden viel Sonne, Richtung Süden örtlich Hitzegewitter. Die Temperaturen 21 bis 30 Grad.
0: Das waren die Nachrichten.

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1: Ich bin Diana Kramer. Das US-Militär hat in der dritten Nacht in Folge Ziele im Iran attackiert. Die Streitkräfte hätten eine neue Angriffsfläche